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1: Adrian, ich serviere dir den ersten Gang. Bist du ready?
2: Go for it.
1: Ja, wie soll ich da anfangen? Wer ist Josef Odermatt? Das ist die Frage. Kennst du ihn?
2: Ja, der Schussi, wer kennt ihn nicht?
1: Genau. Er wohnt in Spanien im Moment.
2: Oh, oder meine ich einen anderen?
1: Er ist 1966 in Stanz geboren und dann auch dort in Nidwalden aufgewachsen.
2: Nidwalden.
1: Ich glaube, es ist ja irgendwo dort aufgewachsen. Und er ist Papst. Nein, es gibt ja noch, also es gibt ja einen Papst da im Vatikan. Weißt du, wie der heisst, lieber Adrian?
2: Ja, weiss ich. Papst.
1: Franziskus.
2: Nein, Franziskus, Papst. Aber ich glaube der 17.
1: Ja, das weiss ich nicht. Ja, aber er heisst Franziskus. Und es ist ja der erste Papst, der ursprünglich aus den USA gekommen ist. Und ist ja gerade letzte da mit dem Trump und mit seinem Vize.
2: Hat er ein bisschen Beef gehabt.
1: Also, ich glaube, sie sind sich da auch ein bisschen am Streiten, wer jetzt Jesus darf sein in Zukunft.
2: Er ist nicht Jesus, er ist ein Arzt.
1: Er ist ein Arzt, der Leute heilt.
2: Genau. Also, das wollen wir jetzt hier
1: noch für alle die, die das nicht gesehen haben, so googelt mal das Bild, das er gepostet hat. Er ist also Arzt und nicht der Erlöser, nicht der Messias, der
2: und
1: Trump.
2: Was, übrigens, was das Geile ist an dem Bild, dass der, den er heilt, als Arzt...
1: Er ist gar nicht krank.
2: Nein, der sieht aus wie der Jeffrey Epstein.
1: Ah, sicher?
2: Ja, effektiv. Also, geht es mal anschauen, es ist ein Herzbild.
1: Ja,
2: er hat es ja auch gelöscht, übrigens.
1: Ja, aber es hat es gepostet.
2: Vergiss ja nicht.
1: Dann tun wir die Klammern zu. Oder? Also, auf jeden Fall, der Josef Odermatt, der ist aus Nidwalden, in Stanz geboren. Und er ist Papst von dieser palmarianischen Kirche. Hast du von der schon mal gehört?
2: Auch
1: nicht. Gut, nicht. Ja. Aber er war in der Luzerner Zeitung am 9. April 2026, so als Gegenpapst. Und
2: der Antipapst? Wird
1: er da, ja, so als Gegenpapst. Sie sagen eigentlich, der Papst Franziskus hier im Vatikan, und der ist natürlich nicht der rechtmäßige Papst.
2: Hat er auch schwarze Kotten, weil das wäre auch ein bisschen so Gegensatz.
1: Ja, es gibt ein Bild, die haben schon schöne Kleider
2: also,
1: an und auch noch das Kreuz um den Hals. Er ist ab dem 2016 Papst von dieser palmarianischen Kirche. Und die Kirche hat etwa 1'000 bis 2'000 Mitglieder.
2: Ich bin nicht sicher, ob ich über das mal einen Beitrag gesehen habe.

0: und wie die das beurteilen, oder? Wie die Glaubensgemeinschaft einzuordnen ist. Auf jeden Fall, der Josef Odermatt ist Papst von diesen 1000 bis 2000 Mitgliedern. Die meisten sind in Spanien, weil das eben dort die Erscheinung war. Und es hat auch ein paar in der Schweiz, etwa 100. Viele auch hier aus dem Nidwald.
1: Also ist keine Sekte, ist eine Glaubensgemeinschaft.
0: Ja, das ist eine gute Frage. Du ziehst jetzt das vorweg, oder? Also die Fachstelle RELINFO, alle die, die vielleicht dort mal schauen wollen, oder? Also du, der da zulässt und irgendwo ein Thema hast, die können dort schauen, was ist die Definition von einer Sekte. Wir kommen am Schluss dazu,
1: ja, gut,
0: was die Beurteilung ist. Wenn wir jetzt durchgehen, oder, der eine oder andere wird vielleicht dann schon die Schlussfolgerung vorwegziehen, wenn du da zulässt. Auf jeden Fall, das sind eben 1000 bis 2000 Mitglieder. Die römisch-katholische Kirche, unser Papst Franziskus hier im Vatikan, der hat 1,42 Milliarden Follower. Also das ist schon gerade mal noch eine grössere Community.
1: Auf Instagram?
0: Nein, das sind einfach Gläubige, ja, die römisch-katholisch sind.
1: Hat der Papst einen Instagram-Account?
0: Du kannst googeln. Wir fragen Kai.
2: Ja, der Papst hat tatsächlich einen offiziellen Instagram-Account. Er heißt @pontifex und wird aktuell für Papst Leo den 14. geführt. Der frühere Account von Papst Franziskus @Franziskus bleibt als Archiv bestehen. Der Account @Pontifex hat ungefähr 14 Millionen Follower und bisher rund 424 Beiträge. Seit dem Start unter Leo, dem 14. im Mai 2025, bedeutet das grob, es wird im Schnitt etwas mehr als einmal pro Tag gepostet, also etwa 8-mal pro Woche.
0: Also, auf jeden Fall, die Glaubensgemeinschaft hat auch Regeln und ich komme auf die Jeans zurück.
1: Also ja, da frage ich mich die ganze Zeit, wann kommen die Jeans?
0: Die Jeans kommen genau jetzt.
1: Yes.
0: Männer dürfen keine Jeans haben.
1: Also in dieser Glaubensgemeinschaft? Generell, wenn du da das glaubst?
0: Ja, wenn du da das glaubst oder denen angehörig bist. Dann
1: gut, also früher bist du auch nicht mit den Jeans in Kirche. Ich glaube, in den 80er Jahren
0: ist das ist ein schöner Sonntagsgewand angelegt. Ja. Das ist so. Mhm. Und der Hintergrund ist, das ist satanischer Modernismus, Jeans.
1: Ja. Vor allem, wenn sie verrissen sind.
0: Ja, genau. Und also Frauen dürfen sowieso gar keine Hose anhaben.
1: Also, also gar keine Kleider?
0: Nein, das würde ich jetzt nicht behaupten. Das würde wahrscheinlich nicht gehen. Aber die dürfen keine Hosen anlegen und Männer keine Jeans. Männer dürfen auch die Haare nicht färben.
1: Sie dürfen, wenn sie noch Haare haben.
0: Wenn sie überhaupt noch Haare haben. Oder? Und sie dürfen keinen Schmuck haben und sie dürfen auch keine Tattoos haben.
1: Ja, das klingt richtig oldschool.
0: Ja, genau. Also, wir haben ja letztes Mal im Podcast darüber geredet, dass wir mit einem Jobinterview keine Jeans anlegen.
1: Wo wir ja anderer Meinung sind.
0: Wo wir anderer Meinung sind, aber die HR-Expertin, die auch in der Top 10 Recruiterinnen rankt in der Schweiz, hat gesagt, das ging nicht. Vielleicht ist der Hintergrund auch, dass sie sagt, das ist ein satanischer Modernismus. Keine Ahnung.
1: Vielleicht ist sie auch in dieser Glaubensgemeinschaft.
0: Vielleicht ist sie der, wird ihr nicht zu nahe treten. Also, sie kann sich melden auf kritisch@mediamamp, wenn sie da ein Dementi geben will. Gut, was ist auch noch tabu in dieser Glaubensgemeinschaft? Schwimmbad, Strand, Kinos, Disco, Clubs, Fernsehen, Radio, Internet, ausser
1: Wodka Red Bull.
0: Ausser Wodka Red Bull. Nein, ausser all, also Radio, Fernsehen und so weiter, braucht man für Kille. Den darf man natürlich. Und man hat ein totales Kontaktverbot mit Leuten außerhalb von dieser Glaubensgemeinschaft.
1: Tönt jetzt doch ein bisschen noch Sekte.
0: Ich glaube, so die Tendenz ist absehbar. Oder? Du hast natürlich auch eine Pflicht, du musst jeden Tag mehrere Rosenkränze betten. Also für die, die das nicht wissen, sollen das auch googeln, was ein Rosenkranz ist.
1: Wie bei World of Warcraft hast du auch jeden Tag deine Verpflichtungen.
0: Genau. Und sie boykottieren unreine Firmen.
1: Finde ich gut. Zum Beispiel?
0: Ich habe dann gegoogelt, welche Firmen das sind. Es sind keine Namen rausgekommen, aber Branchen.
1: Alle.
0: Zum Beispiel.
1: Alle.
0: Kleider mit Logos. Insbesondere dort, wo Tiere drauf sind.
1: Krokodil.
0: Also Krokodil zum Beispiel.
1: Okay.
0: Genau.
1: Was gibt es noch Tiere mit Logos?
0: Ich meine, Logos mit Tier. Polo, die haben da ein Ross drauf. Ja, also natürlich auch noch einer, der drauf sitzt und Polo spielt. Dann, das ist also
1: Crocs.
0: Ja, die, ich weiß nicht,
1: die ist das richtig
0: Krokodil? Die haben auch so ein Krokodil drauf, wo lachen. Das geht auch nicht.
1: Also speziell Tiere, die lachen.
0: Tiere, die lachen, geht gar nicht. Das ist schon so.
1: Okay.
0: Also alle Kleider mit grossen Logos oder mit Logos geht gar nicht. Dann Denimstoff. Also das ist jetzt eben
1: wahrscheinlich Jeans,
0: auch keine Jeans, oder? Das ist sowieso
1: ein
0: satanistischer Modernismus ist das. Und kein Sneaker. Also alles, und alles, was irgendwie Sportkleidung ist, das geht gar nicht. Sneaker und Sportkleidung.
1: Aber dürfen sie Sport machen?
0: Ich glaube ihnen nicht, weil sie dürfen ja nicht ins Schwimmbad. Ja gut, das ist, die haben keine Zeit für Sport, weil sie alles so boykottieren, tun sie vieles selber auch produzieren, auch Lebensmittel. Und sie dürfen auch keinen Kontakt haben außerhalb der Glaubensgemeinschaft. Das ist einfach schwierig. He?
1: Es klingt nicht ganz einfach.
0: Genau. Also, der lange Rede, kurzer Sinn. Es gibt einen Papst, der kommt aus der Schweiz, der ist in Spanien.

0: der Hidden Glaubensgemeinschaft.
1: Der Josi
0: Odermatt, von 1000 bis 2000 Mitgliedern, und die tun sich sehr separieren. Die Fachstellerin Elinfo sagt dazu, es ist eine destruktive Sekte. Es ist diese Isolation, Kontaktsperre deutet darauf hin. Bei den Finanzen ist es so, du hast zum Teil eine Pflicht, um dein persönliches Vermögen zu übertragen.
1: Ja, das wollte ich jetzt gerade fragen. Was kostet Spass?
0: Alles.
1: Alles.
0: Genau. Dann wird Druck ausgeübt, nämlich mit Höllenszenarien. Also man probiert eigentlich, die Leute zu unterdrücken, in dem Sinn, dass sie vorgeht, weil sie sonst bestraft
1: werden. Genau, mit Angst
0: und man tut sie überwachen. Und was auch noch schlimm ist, das ist auch noch ein Punkt, also man tut ins Kindeswohl eingreifen. Die Kinder, die in dieser Gemeinschaft aufwachsen, die werden eben irgendwie, die Schulpflicht wird missachtet, die dürfen nicht in Sportunterricht, nicht in Schwimmbad und so weiter.
1: Keine Sportkleider.
0: Also, Relinfo sagt, destruktive Sekte. Der Aufhänger in der LZ ist gesehen, wir haben einen Papst aus der Schweiz, und dann sind dann aber all die Sachen auch noch gekommen. Mhm. Und es ist eine destruktive Sekte am Schluss. So, das ist es zum Josef Odermatt.
1: Ja, haben wir doch alle etwas gelernt. Es gibt mehrere Päpste, auch wenn sie von einer Sekte das Oberhaupt sind. Ich weiß, es gibt noch einen dritten Papst.
0: Da habe ich nicht herausgefunden, habe ich gegoogelt. Also feel free und schickt uns die Info at kritisch. Nein, at kritisch at medienmalf.ch.
1: Genau,
0: also.
1: Da machen wir so einen Papst Top 10.
0: Ja. Jetzt sind wir nicht drunter, gell?
1: Nein, in der Top 10 sind wir nicht.
0: Bei den Recruiter schon, aber nicht bei den Päpsten.
1: Ja, dann gehen wir doch gerade nahtlos weiter in den nächsten Artikel. Eigentlich wäre es ja mein Intro-Artikel gewesen. Jetzt haben wir noch ein bisschen drei voll geswitcht. Aber look, wir sind ja flexibel.
0: Wir sind flexibel.
1: Flexibel ist unser zweiter Name. Und wir erinnern uns alle an die Folge 7. Die hat nämlich geheissen, wenn der Brudi Frühstück sagt.
0: Ah,
1: herrlich, Swag. Herrliche Folge. Dürft ihr gerne mal nachhören. Dort haben wir wirklich auch viel gelacht. Und zwar hat mich dort der Renny mit einem gefakten Artikel 3 gelegt. Der hat geheissen, wenn Kühe online gehen und Städter offline wollen. Und geredet hat dort René vom sogenannten Phantom Notification Syndrome. Ja. Dort lassen wir erst ganz kurz rein.
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0: Dann hat sich noch ein Psychologe zu Wort gemeldet und hat gesagt, aber Achtung, oder, wenn man da die Handys abgibt, dann nachher aber im Entlebuch allenfalls Ferien macht und die Kühe dort am WLAN abgebunden sind, das gibt Entzugserscheinungen. Weil viele Gäste, die dort unterwegs sind, vielleicht beim Wandern, die greifen dann sofort nach dem Handy, wenn so ein Kuhmau kommt, oder? Und die haben dann, und das geht dann tatsächlich Fachausdruck, Phantom Notification Syndrome.
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1: Gut, und ich habe wirklich nicht schlecht gestaunt, als ich unterwegs war im Internet, unter anderem bei swr3.de. Ist das gesehen? Und zwar, das gibt es im Fall effektiv, nennt sich aber Phantom Vibration Syndrome.
0: Wirklich?
1: Hey, also das kannst du daheim googlen. Ich schicke dir noch gerne den Artikel. Also es gibt das Phantom Vibration Syndrome. Und zwar, man hat das Gefühl, das Handy vibriert in der Hosentasche, tut es aber nichts.
0: Aha.
1: Und
0: hast
1: ja,
0: du das auch?
1: Ja, das ist mir im Fall ironischerweise vor 2-3 Wochen ist mir das auch passiert, und zwar beim Einsteigen. Ich habe das Auto in der Hosentasche und dann bin ich das Handy in der Hosentasche, bin eingestiegen und habe wirklich gemeint, mein Handy vibriert so brr, brr, obwohl ich es ja konstant auf lautlos habe.
0: Dafür und der Vibra ist auch aus?
1: Ich habe alles aus, auch der Vibra, und ich konnte wetten, mein Handy hat vibriert. Und ich habe wirklich so angeschaut, so hey, what the fuck? Aber es ist einfach nichts gesehen, und wirklich so 2-3 Wochen später habe ich den Artikel gefunden und habe wirklich so ein bisschen recherchiert und habe den Artikel auseinandergenommen. Also es ist wirklich eine Täuschung vom Gehirn. Und zwar, das Problem ist, wir sind so fokussiert auf das Smartphone mittlerweile, nach all diesen Jahren, dass einfach das Gehirn interpretiert Reiz. Und zwar in dem Bereich, wo du das Handy drehst, also in meinem Fall halt in der Hosentasche, da wird halt sogar, wenn du ein leichtes Muskelzucken hast, wird das wirklich translated und kommt beim Hirn als Vibration.
0: Also du hast ein Muskelzucken gehabt?
1: Wahrscheinlich hat mir einfach ein Muskel gezuckt und ich habe gemeint, das Handy vibriert.
0: Adrian, ich frage mich jetzt gerade noch, ich habe das noch nie bei mir festgestellt, aber ich bin...
1: Noch nie?
0: Ja, ein Muskelzucken auch schon, aber nicht das Syndrom mit dem Handy, das also mit dem Vibration.
1: Also tut es vibrieren? Hast du
0: Ich habe mein Handy seit Jahren immer auf lautlos, auf stumm und ohne Vibra, nichts, oder? Das Einzige, was ist, und das tut ab und zu natürlich, wenn irgendein SMS oder ein E-Mail reinkommt, dann gibt es eine Notifikation. Aber die ist nur optisch. Akustisch, okay. Und auch nicht Fibra.
1: Geht das Handy-Display an auf Notification?
0: Ja.
1: Ah, das auch schon. Okay.
0: Ja.
1: Ja, also wie gesagt, es ist einfach der Gewohnheitseffekt. Also du hast jetzt das noch nicht gehabt. Ja, vielleicht andere, die zulösen, denen kommt das irgendwie bekannt vor. Vielleicht du, der jetzt hier zulässt. Und eben das, was ich vorher gesagt habe, ist einfach, ja, das Hirn ist einfach so trainiert, dass man einfach, ja, auf die Alarm, wir sind wie immer Standby, weißt du? Und anscheinend ist es sehr verbreitet. Also viele Menschen kennen nicht offensichtlich das Phantomvibrationssyndrom. Und eben, es wird ein bisschen, es ist kein medizinischer Schaden, den wir hier haben, sondern es ist einfach eher so ein moderner Alltagseffekt. Und ich habe gerade letztens auch in dem Zusammenhang etwas gelesen, also nur schon die Anwesenheit vom Handy. Also auch wenn du lautlos hast und alles, was du gemacht hast, also wir haben jetzt das Handy auf dem Tisch, das macht zwar nichts, aber nur das Wissen, dass das da ist, lenkt uns ab. Und darum eigentlich auch ein bisschen Tipp an mich selber, aber auch an dich, der zulässt, effektiv am besten das Handy weiter weg, in einen anderen Raum.
0: Das
1: Keller. Ja, das ist etwas anderes, als wenn das im gleichen Raum ist, wie du dich befindest.
3: Also ich habe es gerade in der Hand und habe dir gar nicht mehr so zugehört. Total abgelenkt. Ich finde mich überhaupt nicht betroffen von dem.
1: Genau. Tust du jetzt bitte das Handy weglegen?
3: So die Ignoranz. Gehen wir weiter. Ich habe nichts wissen davon.
1: Was hast du erzählt? Ich habe Aufmerksamkeit spannend. Ist maximal 10 Sekunden.
3: 10, das ist schon viel. Ich glaube, die durchschnittliche ist, glaube ich, irgendwie unter 2 oder 3 Sekunden. Wir sind voll dabei mit 10 Sekunden.
1: Ich würde sagen, Top 10 von der Schweiz.
3: Top 10
1: mit 10 Sekunden. Mit 10 Sekunden bist du Top 10. Also Reni.
3: Hast du etwas noch zu dem Artikel?
1: Nein, ich habe einfach das
3: gelesen. Also ist noch keine Diagnose, die man irgendwie aus medizinisch...
1: Nein, aber auch zum Abschluss. Es zeigt sich, dass der Fake-Artikel, der wird sich jetzt immer mehr quasi in die Realität umwandeln.
3: Also mein Fake-Artikel?
1: Dein Fake-Artikel. Also eigentlich ist ein ChatGPT dein Fake-Artikel.
3: Ja, nein, also ich habe natürlich schon
1: gefüttert. Du hast ihn promptet.
3: Ja, genau. Also da geistig sagen, Renato.
1: nein, ich muss jetzt auch widersprechen, das stimmt nicht. Im Fall, alles, was mit KI generiert wird, hat kein Copyright.
3: Also es ist so.
1: Ja.
3: Aber weißt du, nochmal, also jetzt hier, wir sind ja eigentlich nichts anderes als Menschen, weder ein grosses LLM. Also, wenn mir das überlegt.
1: Ja.
3: Wir haben einen Prozessor, die meisten ist der ausgeprägt, da hinter der Stirn.
1: Also nicht bei allen.
3: Nicht bei allen, bei den meisten. Und was mache ich mir? Wir sind ja lernende Organismen, oder? Wir nehmen all die Reize von außen auf, das kann ja alles sein, unter anderem auch Sprache, so wie die LLMs halt auch. Und aus dem heraus mache ich mir wieder Neues. Und der Mensch kann ja dann am Schluss sagen, hey, das ist von mir erschaffen worden. Wenn das gestohlen wird, ist es Plagiat, ich kann das schützen und so weiter. Aber eine Maschine dann nicht. Wo ist denn der Unterschied? Also du sagst jetzt, oder alles, was ein KI generiert,
1: ist... Ja, weil eine Maschine kann kein Copyright-Holder sein.
3: Es ist halt wieso wirklich, kann ein Mensch denn das?
1: Ja, es ist jetzt halt eine Definitionssache.
3: Ja, genau.
1: Logisch, ich gebe schon recht, die Zeiger kann man das vielleicht ändern und sagen, schau, ein Copyright kann auf einen Roboter bezogen sein.
3: Oder es geht gar nicht mehr.
1: Whatever,
3: ja. We all are one, oder? Es verschmiert dann halt einfach so. Gut, ja.
1: Aber eigentlich wollte ich so, wir sind abgeschweift. Also ja, to the next.
3: To the next. Du darfst auswählen. Willst du etwas hören über Päckliflut oder über kleine Helfer, grosse Entlastung?
1: Das zweite klingt irgendwie mystischer, darum nehme ich es.
3: Ah, wirklich? Okay, ja gut.
1: Ja, oder also, hättest du den ersten?
3: Nein, also das ist da wie ein Sommerwunschprogramm für ihn,
1: wenn ich Kind war.
3: Da hat es 3 Filme gegeben, da haben wir wählen und am Schluss hat es einfach einen gegeben, auch wenn wir diese wollen schauen. Also der ist jetzt einfach gestorben, der andere Artikel. Jetzt gibt es den Artikel aus dem Februar 26, aus einem Magazin, das heisst Lebensart, das Magazin für nachhaltige Lebenskultur.
1: Ich bin letztens hast du abonniert?
3: Das habe ich abonniert, nein, ich bin letztens Österreich gesehen und dann ist mir das unter den Finger gekommen.
1: Ah, cool, etwas Neues. Mal nicht Digitec Galaxus, ich bin stolz auf dich. Bist du nicht shoppen?
3: Der andere wäre eben mit der Päckli-Flut wäre in die Richtung
1: gewesen.
3: Ja, aber da lassen wir jetzt den Cliffhanger. Also, kleine Helfer, grosse Entlastung aus dem Magazin für nachhaltige Lebenskultur, Österreich. Gut, es ist ziemlich banal. Es gibt da ein paar Tipps, wie...
1: Also banal ist genau mein Ding.
3: Das ist ziemlich einfach, oder? Die Flughöhe ist ein bisschen angepasst an unser geistiges Niveau im Moment. Ein paar Tipps. Und mich nimmt es Wunder, ob du das schon machst oder ob du dir das vornehmen willst oder ob du noch einen besseren Tipp hast, wie dass man den Alltag irgendwie gut meistern kann. 2-3 Sachen habe ich gesehen und ich denke, wow, das ist super, das mache ich schon und ich kann auch sagen, woher das kommt. Also kleine Routinen, Prioritäten und so weiter. Wir gehen die Liste durch und dann kannst du mir reinschnurren und sagen, nein, das ist jetzt ganz...
1: Ja, du bist gespannt.
3: Also, ein Tipp, das klingt wirklich oberbanal, Lehrzeiten nutzen. Ein Beispiel ist, Pasta kochen, du kannst in der Zeit, wo das ja kochen, du musst ja nicht zuschauen, einfach die Küche aufräumen.
1: Machst ja,
3: du das?
1: Mache ich, ja, total. Ja.
3: Dann ist schon, wenn eigentlich das Essen ja, dann parat so ist, dann ist schon aufgeräumt, der grösste Teil.
1: Ja, das ist eigentlich der Plan, ja.
3: Und ich mache das auch, aber wenn ich dann mit anderen Menschen zusammen bin, die das nicht machen, das stresst mich total. Dann kochen das, brutzelt irgendetwas und dann stehen die dumm in der Küche rum.
1: Genau, also man muss ein bisschen differenzieren. Es gibt natürlich Gerichte, die müssen einfach wirklich frisch aus der Pfanne auf den Teller, auf den Tisch.
3: Das hat Prio.
1: Ja, dort machst du das, dort kann ich es nicht machen, ja. Aber wenn ich jetzt halt wirklich irgendetwas koche, wo du die Zeit hast, ja, die wird dann eigentlich genützt.
3: Gell? Nicht dumm rumstehen, sondern gerade die Küche machen.
1: Und ich habe noch einen anderen Tipp dazu, der kommt von meiner Mutter, also an der Stelle Grüße gehen raus, falls sie das jemals hört. Sie sagt, Küche vor dem Essen aufräumen, weil vor dem Essen hast du noch deutlich mehr Energie als nach dem Essen. Nach dem Essen hast du meistens gegessen.
3: Ja, aber das geht jetzt nicht auf. Ich muss die Küche aufräumen vor dem Essen.
1: Ja, aber du hast noch mehr Energie.
3: Aha, nach dem Kochen.
1: Also nach dem Kochen vor dem Essen.
3: Ja, jetzt sehe ich es.
1: Ja,
3: aber
1: wenn du jetzt einen Achtgänger kochst, oder? Und ja, jetzt hockst du dazwischen noch an den Tisch und füllst so richtig den Ranzen.
3: Nein,
1: dann
3: willst du noch
1: dann gehst du dann sicher nicht die Küche aufräumen. Also, darum machst du es vorher.
3: Also, ich habe es also jetzt verstanden.
1: Weiter.
3: Also, zuerst kochen, dann aufräumen und dann essen.
1: Das,
3: so.
1: Ja, das wäre gut. Ja.
3: Oder eben
1: und Todzeiten nutzen.
3: Also die Lehrzeiten hast du so, nutzen genau. Also genau. Gut. Und dann, das ist wirklich cool. Alles unter 2 Minuten sofort erledigen. Also es kommt dir etwas in Sinn und das ist nicht eine riesen Sache, gerade erledigen.
1: Das mache ich auch, das ist aber ein anderer Grund, weil ich es nach 2 Minuten schon wieder vergessen habe, was ich machen wollte.
3: Das ist aber eine lange Aufmerksamkeitsspanne, vorher haben wir von 10 Sekunden geredet.
1: Ja, eben.
3: Aha, du hast noch 10, ja okay.
1: Ja, ich kann es nicht. Darum, nein, effektiv, also wenn es, ja, nein, wenn es etwas, ich muss es machen, vergiss es.
3: Ja, also und
1: oder ich muss es aufschreiben.
3: Du musst es aufschreiben, oder es kommt nachher wieder vor. Und dann,
1: ja,
3: dann
1: das ist aber das andere. Also mit diesen To-Do-Listen, ich habe letztens eine To-Do-Liste von mir gefunden, die ist 10 Jahre alt gewesen.
3: Mm, alles noch nicht erledigt.
1: Immer noch top aktuell.
3: Tau frisch kannst du gerade brauchen. Ja, also das Beispiel ist, Pflanzen, wenn es einem in Sinn kommt, gerade sofort gießen.
1: Ja,
3: nicht irgendwie denken, mache ich das am Nachmittag. Ja. Oder Dusche, gerade nach dem Duschen halt trocken reiben. Wenn man das macht.
1: Wenn man das macht.
3: Wenn man das macht.
1: Wenn man duscht.
3: Genau. Und dann gibt es die, das muss natürlich Englisch sein, One-Touch-Rule. Das ist also nicht im Zwischenmenschlichen.
1: Bisschen einfache Sprache.
3: nicht im Zwischenmenschlichen, aber es ist so One-Touch, nicht No-Touch, sondern One-Touch-Rule. Und
1: was
3: das,
1: sagt ihr?
3: Das heisst, alles geht wegräumen. Also es geht eigentlich das rein von vorher, sofort erledigen. Oder? Also etwas nur einmal in die Hand nehmen.
1: Ja, das...
3: Ein Glas vom Tisch, gerade in die Spülmaschine rein. Ja. Und nicht irgendwie zuerst auf die Kombination und dann zum Waschbecher.
1: Ja,
3: und dann
1: also dort habe ich noch Luft gegen oben.
3: Bei der One-Touch-Rule. Ja, das kannst du mitnehmen. Und jetzt kommt ganz ein cooler, ein Raum nie ohne leere Hände verlassen.
1: Ja, das... Kann man machen, ja.
3: Geht das auch, wenn man auf Besuch ist an einem Ort?
1: Ich hätte es gerade etwas Einfaches bringen.
3: Nein, es ist daheim gemeint, oder?
1: Oder auch im Geschäft.
3: Ja, oder im Geschäft. Nein, also es ist natürlich daheim, wenn du irgendwie in deinem Haus oder in deiner Wohnung drin bist. Wenn du aus einem Raum rausgehst, gibt es sicher immer etwas zu entsorgen oder wegbringen. Ja. Ein Kleidungsstück, wie auch immer und so weiter. Also Raum nicht ohne leere Hände verlassen.
1: Also ich habe mal die Routine gehabt, jeden Tag etwas entsorgen. Das ist noch geil.
3: Ja. Da ist jetzt noch nicht drauf.
1: Es ist schon mal ausgeartet, ich habe irgendeine Tasche. Ich habe mal eine Tastatur entsorgt, weil ich habe wirklich, die ist einfach zu viel gewesen. Und ich habe ja etwas entsorgen. Das ist schon meine bescheuerte Regel.
3: Also du bist so zwanghaft
1: entsorgt. Ja, und nach 3 Wochen ist meine Tastatur kaputt gegangen. Und dann habe ich gesagt, ich habe noch so einen Fuck.
3: Die habe ich vorgerührt. Also, wir sind wieder in der Küche. Nebenbei vorkochen und einfrieren. Also wenn du jetzt irgendein Curry machst.
1: Ja, Prepping,
3: das,
1: ja.
3: Ja, Prepping.
1: Das, ja.
3: Machst du das?
1: Nein, eigentlich nein.
3: Nicht. Aber wäre sinnvoll?
1: Ja, also was ich angefangen habe, ist einfach, zum Morgen mache ich am Vorabend schon, weil ich mache so Overnight-Oat-Geschichten oder mit Chiasamen und die musst halt einfach 8 Stunden.
3: Ja gut, das ist mir zu gesund.
1: Genau.
3: Gut, aber also, nein, aber nebenbei vorkochen...
1: Nein, aber eigentlich nicht.
3: Also, das nicht.
1: Ich esse gerne frisch.
3: Dann kommt ein Lustiger. Da habe ich so meine Bedenken. Fitness im Haushalt. Also zum Beispiel Pilates machen beim Fensterputzen. Da kann man irgendwie wahrscheinlich da die Muskeln beten.
1: Also ich finde, das braucht es nicht. Also meine Frau, also der ist Grüße gehen raus.
3: Ja,
1: sie trackt Amix.
4: Das bisschen Haushalt macht sich von allein, sagt mein Mann.
1: Das stimmt nicht, sie trackt es. Also sie stund selber, wie viele Kalorien das man verbrennt. Man muss gar kein Yoga machen. Gelette. Ja. So, nur schon Gelette, weil ja. das einfach intensiv
3: aber macht. Ich finde das auch stressig.
1: Nein, das ist ja völlig
3: blöd. Wenn wir jetzt Staub suchen also, und gleichzeitig das Gefühl, wir müssen jetzt zwischendrin ein paar Burpees machen.
1: Darf ich es etwas mal probieren?
3: Ja, aber dann
1: hast du sicher einen Unfall. Überleg mal die Zeit, die du sparst.
3: Nein, aber das ist mehrere Sachen miteinander, das kommt einfach nicht
1: das,
3: gut.
1: Das, ja, genau. Das,
3: ja. Ja,
1: das
3: also da wegen dem Staubsauger kommt da unten noch etwas und da kann ich natürlich auch noch aus dem Neukästchen plaudern bei mir. Es hat ja eine Änderung gegeben, die kennst du gar noch nicht. Gut, dann Organizer-System brauchen.
1: Du hast einen neuen Staubsauger.
3: Ah, du bist ein cleverer Fuchs. Wir kommen dazu. Ja, also, aber zuerst noch Organizer-System benutzen, also zum Beispiel bei der Entsorgung oder einen Familienkalender einrichten und so. Auch finde ich das fast ein bisschen too much, weil die halten sich ja alle nicht dran.
1: Ja, ja, das... Ja. Also, soll doch jeder machen, was er will.
3: Genau. Dann muss man Küchenmaschinen und Bügelhilfe brauchen. Dann bin ich langsam kritisch geworden und dachte, von wem ist das Magazin gesponsert? Die wollen wahrscheinlich einfach irgendwelche Maschinen verkaufen. Aber das ist nicht... Es tönt ja eben Magazin für nachhaltige Lebenskultur. Ich weiss, also ich habe es nicht herausgefunden, ob die da irgendetwas pushen und verkaufen. Aber jetzt kommt der Letzte, oder? Also er, der auf der Liste ist. Vielleicht hast du ja auch noch einen guten Tipp. Ich habe auch noch einen. Muss mich daran erinnern, sie nicht vergessen. Ja. Aber man soll einen Zug- und Wischroboter sich zutun.
1: Ja, sehe ich irgendwie nicht.
3: Ich habe einen.
1: Und?
3: Ist super.
1: Findest du wirklich gut?
3: Hey, ich kann den am Anfang, oder? Den kannst du reinsetzen. Dann läuft der um und scannt mal schon den ganzen Stock ab und so. Dann bin ich dem hinten nachgelaufen. Also, das ist irgendwie zwei Stunden also gegangen. Dann denke ich, in dieser Zeit hätte ich sonst schon dreimal gestaubsaugert. Aber es war amüsant.
1: Hast du einen Dreamy, oder?
3: Es ist
1: also ein Dreamy. Hast du wieder geknausert?
3: Nein, nein, ich habe also richtig Geld in die Hand.
1: Hast du Geld in die Hand?
3: Richtig, der kann so nass aufnehmen und alles. Der kann sogar kleddern. Das ist bei mir im alten Holzhaus wichtig.
1: Weil du so viele Stegen hast.
3: Stegen kann er nicht, aber so die Türschwelle, 8 cm.
1: Ah, das macht das, okay.
3: Ja, also, genau.
1: Nein, es gibt auch immer so lustige Videos von diesen Saugrobotern. Zum Beispiel eins habe ich gesehen, also es war nicht mehr der Eimer, aber der Hund, der hat irgendwo auf den Boden geschissen.
3: Ja.
1: Dann ist der über einen Staubsauger drüber gefahren. Die ganz sorry, Scheiße, der ganz so heute verteilt.
3: Ja.
1: Und auch, dass man es auch gestunken hat. Und ich habe wirklich Fälle auch andere gesehen, wo irgendwie der Roboter ist irgendwie an einer Blumenpflanze und ist, weißt, irgendwie Dreck von der Pflanze runtergefallen. Und der ist einfach drüber gefahren und hat wirklich den ganzen Zeug verdingselt.
3: Also, aber wegen dem Staubsaugerroboter, also da die Erkenntnis mit dem Hund, ist kein Haustier, nicht kein Staubsaugerroboter.
1: Ja, das ist so.
3: Und also meine hat sogar so eine Haustiererkennung, das kannst du einrichten, Kai. Dann tut er, nachher kannst du mal sagen, er soll Fotos machen oder Videos und die dir schicken. Aber ich habe ja kein Haustier. Auf jeden Fall, der putzt jetzt tipptopp, aber mein grosses Problem ist, ich habe jetzt meine Fitness nicht mehr beim Staubsaugen.
1: Mm-hmm. Und kombiniert mit Yoga oder Burpees.
3: Ja, genau.
1: Ja, ich sehe es.
3: Nein, aber das Coole ist, ich kann wirklich am Morgen.
1: Also, was machst du jetzt eigentlich mit deiner gewonnenen Zeit?
3: Nein, fairerweise muss man sagen, es war vorher bedeutend weniger staubfrei gewesen bei mir daheim.
1: Vorher war es deutlich weniger staubfrei gewesen?
3: Ja.
1: Ist das doppelt verneint?
3: Nein, aber die cleveren Zuhörer, also du, die es
1: zugelassen
3: hast und verstanden hat, das ist, ich habe vorher nicht geputzt. Oder weniger, sage ich jetzt mal. Und jetzt ist das so, ich kann am Morgen, wenn ich gehe, kann ich sagen, so, jetzt tu da mal da Staubsauger. Und letztes Mal ist aber so dumm gewesen.
1: Also eigentlich, der Roboter ist für Leute, die gar nicht putzen. Weil es ist besser, der macht ein bisschen etwas als gar nichts.
3: Das ist es. Das ist der Benefit bei mir, genau. Aber er ist manchmal ein bisschen dumm. Das erste Mal hat er sich also wirklich in meinem Bad selber eingeschlossen, weil er ist reingefahren, hat hinter den Türen geputzt und mit dem dann die Türen zugetan. Und ist nicht mehr rausgekommen.
1: Reden kann man auch nicht erpresst und das Haus abgeschlossen und gesagt, du kommst gar nicht
3: mehr. Zahl ein Bitcoin auf China.
1: Du hast ein chinesisches Modell gehabt.
3: Ja, also die können jetzt eigentlich mein Haus besser als ich, mit dem Grundriss.
1: Mit dem Grundriss.
3: Also das sind alle die Tipps aus der Lebensart-Broschüre.
1: Sehr schön. Mein Leben wird sich aber wirklich schlagartig verändern. Ja, nein, das sind noch so Altbacken-Tipps. Nein, aber du hast noch einen.
3: Einen habe ich noch. Der geht eigentlich in da seinen nie Raum mit leeren Händen verloren. Meine Mutter hat immer gesagt, nicht mit leeren Händen laufen. Also, wenn du zum Beispiel weißt, die Wäsche ist gut im Keller unten, dann nimmst du noch etwas mit.
1: Ja, logisch, ja.
3: Ja, aber ich sehe viel von meinen Familienmitgliedern.
1: Oder du auf die Stege und dass, wenn du erst hochlaufst, dass du mit leeren Händen läufst. Das haben aber meine Eltern schon gesagt.
3: Ja, ja.
1: Nicht mit leeren
3: Händen. Aber das ist cool, das ist so ein Double Dip, oder? Das ist ein Ding. Also, ja. Mein Fazit aus dem Artikel ist, man muss noch mehr Regeln befolgen und so. Das gibt eigentlich noch mehr Stress und das ist ja eigentlich für eine nachhaltige Lebenskultur, das Magazin. Also, da gewisse Zweifel bei gewissen Sachen, oder? Und zwei Sachen gleichzeitig machen, also, na ja, ich weiss nicht, verzettelt man sich, oder? Heutzutage will man ja achtsam sein und den Fokus auf etwas ist vielleicht auch, also Staubsaugen und gleichzeitig Fitness machen, finde ich jetzt ein bisschen schwierig. Es hat ein paar gute Ansätze und ja, also mein Favorit ist wirklich kein Raum mit leeren Händen
1: ja, verloren. Egal, und, welcher Raum
3: das ist. Egal, ob das daheim ist oder auf Besuch.
1: Ja, oder im Geschäft.
3: Nimm das mit.
1: Ja, unbedingt. Nimm das mit. Und wenn auch du irgendwie Sachen glaubst oder nicht glaubst, dann melde dich doch einfach bei kritisch@mediamann.ch und am Schluss haben wir wie immer noch einen Tipp an dich.
3: Bleib kritisch beim Mediamann.
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2: Es kombinieren Dominik Dussek und Elvira Isenring.
1: Heute gestohlene Intelligenz. Es laufen mehrere Klagen gegen Tech-Giganten, schreibt die WOZ.
3: Die Kammer zeigt eine Bibliothek, in die nur wenig Licht dringt. Dazu ein Ausruf im Off: Ich liebe diese Bibliothek. Dann, ebenfalls im Off, die erste Frage der Reporterin: Liest du viel? Sie richtet sich an Dario Amodei, den CEO von Anthropic, dem Unternehmen hinter dem KI-Sprachmodell Claude. Generell, sagt er, lese er viel. Im letzten Jahr habe er dazu aber nur wenig Zeit gehabt. Dario Amodei hat Anthropic 2021 zusammen mit seiner Schwester Daniela und weiteren ehemaligen Mitarbeitern des Konkurrenzunternehmens OpenAI gegründet. Heute gilt es als das wertvollste Startup der Welt mit einem Marktwert von 965 Milliarden Dollar. Das Medienunternehmen Bloomberg hat diese astronomische Zahl auch gleich mal im Titel seiner Reportage verwendet: Inside Anthropic, the 965 Billion Dollar AI Juggernaut. Ein Juggernaut, ein Juggernaut, ist eine unaufhaltsame Kraft, die alles vernichtet, was ihr im Wege steht. Im Film geht es um die Entstehungsgeschichte des Unternehmens, um den Streit mit dem Pentagon und um Sicherheit und Verantwortung. Es fallen Bezüge zu Oppenheimer und zur Entwicklung der Atombombe. Im Bücherregal sieht man gleich drei Exemplare von Atomic Accidents, daneben Nuclear War, weitere hascht man die Titel Unreasonable und Influence. Während Dario Amodei im Film als gewissenhafter intellektueller Idealist porträtiert wird, bezweifelt Le Monde Diplomatique die proklamierten Werte des Unternehmens. Die lautstarken Beschwörungen der Menschenrechte dienten nur dazu, Angestellte und NutzerInnen zu beruhigen. Ein Rückblick zeigt, dass bereits im Juli, kurz nach Donald Trumps Rückkehr ins Weiße Haus, Anthropic und das US-Kriegsministerium einen 200-Millionen-Dollar-Vertrag über zwei Jahre unterzeichnet haben. Zitat: Auf seiner Grundlage implementierte Anthropic als erstes Unternehmen ein großes Sprachmodell in den Top-Secret-Netzwerken des Pentagons. Claude wurde mit der Big-Data-Plattform von Palantir verknüpft. Palantir haben wir ja bereits eine Doppelfolge gewidmet. Bekanntlich ist das Kerngeschäft dieser Firma die Massenüberwachung. Claude verknüpft mit Palantir im Dienste des US-Militärs, heißt konkret, eine Beschleunigung der sogenannten Kill-Chain. Le Monde Diplomatique schreibt: Claude erstellt Zusammenfassungen, Analysen und Empfehlungen. Das LLM kann aber auch militärische Ziele identifizieren, sie nach ihrer strategischen Bedeutung ordnen, die für eine Attacke am besten geeigneten Waffensysteme vorschlagen und Angriffsabläufe nahezu in Echtzeit generieren. Claude stellt sogar juristische Argumente zusammen, um die Angriffe rechtlich abzusichern. Der Konflikt mit dem Pentagon sei ein Scheinstreit. Aber kehren wir zurück zur Bibliothek und den Büchern, denn damit hat alles begonnen. Sie stehen am Anfang des Unternehmens, sie sind aber auch Ursprung eines Rechtsstreits, wie WOZ-Redaktor Florian Keller zu berichten weiß. Er ist einer der AutorInnen, die in den USA eine Sammelklage gegen Anthropic eingereicht haben. Warum? Wie ist es dazu gekommen? Schützt das Urheberrecht AutorInnen vor der unfreiwilligen Verwendung ihrer Werke als KI-Trainingsmaterial? Und wie wichtig sind Bücher überhaupt? Dominik hat mit Florian Keller gesprochen.
4: Florian Keller, du hast vor einigen Jahren mal eine Litzarbeit geschrieben, die ist offensichtlich auf Englisch übersetzt und von einem amerikanischen Universitätsverlag verlegt worden. Gratuliere im Nachhinein dazu, das war eine Arbeit über Andy Kaufman, den Comedian. Und jetzt aber, eben viele Jahre später, hat Anthropic, der Tech-Konzern, unter anderem dieses Buch zum Trainieren von seiner KI benutzt. Und du bist jetzt infolgedessen Teil einer Sammelklage gegen Anthropic, ohne dass du es persönlich angestrebt hättest. Wie genau ist es dazu gekommen, dass du jetzt bei dieser Sammelklage dabei bist?
5: Kurz, um das vorauszuschicken, das Buch habe ich auf Englisch geschrieben, im Rahmen meines Englischstudiums, das ist nicht übersetzt worden.
4: Ach so.
5: Ja, aber
4: noch besser.
5: Noch besser. Also es ist ja mein Englisch, das da benutzt worden ist von Anthropic. Wie ist es dazu gekommen? Weiß ich selber nicht so genau, weil ich da ein bisschen wie, um diese blöde Redensart zu benutzen, ein bisschen wie die Jungfrau zum Kind gekommen bin zu dieser Sammelklage, weil ich habe eine Mail gekriegt letzten Herbst, wo dann diese große astronomisch hohe Zahl im Titel war, 1,5 Milliarden Dollar. Und ich dachte im ersten Moment natürlich, geht mich gar nicht an.
4: Das ist sicher ein Prinz.
5: Das ist irgendeiner dieser Prinzen, genau, die mir irgendeinen Glückstreffer versprechen wollen. Und dann habe ich trotzdem weitergelesen. Und dann war das eben so eine gerichtlich bewilligte Mitteilung von diesem Anwaltsbüro in Seattle, dass diese Klage führt gegen Anthropic wegen Urheberrechtsverletzung. Und da wurde ich dann hingewiesen darauf, dass ich als möglicherweise geschädigter Autor Anrecht hätte, mich daran zu beteiligen. Da gab es dann so einen Datensatz, wo man suchen konnte, welche Bücher da betroffen sind. Habe ich das halt mal versucht, meinen Namen, mein Buch da eingeben und tatsächlich ist es aufgetaucht. Und insofern war ich dann berechtigt, da mich an dieser Sammelklage zu beteiligen.
4: Es musste dann ja jeder Autor, jede Autorin, die da dafür in Frage kommt, ihre Zustimmung noch geben. Oder wie ist das?
5: Die Hauptoption war, da quasi Anspruch anzumelden. Oder die andere Möglichkeit wäre gewesen, formell auszusteigen. Wenn ich jetzt als Autor meinen Anspruch anmelde, was ich getan habe, dann habe ich künftig kein Recht mehr, Anthropic aus diesen Gründen selber noch einzuklagen. Also da trete ich mein Recht auf weitere Klagen ab. Wenn ich jetzt, was einige Autorinnen gemacht haben, ausgestiegen wäre aus dem Vergleich, dann hätte ich natürlich weiterhin das Recht, selber noch eine eigene Klage gegen Anthropic zu starten. Aber meine finanziellen und zeitlichen Ressourcen sind natürlich auch begrenzt. Das wäre natürlich völlig illusorisch gewesen, jetzt da selber noch nur irgendwie.
4: Aber es gibt andere Autorinnen und Autoren, die das gemacht haben und auch noch, also wir kommen noch auf die Gründe für die Klage und so weiter zu sprechen, aber die nochmal eine andere Klage einreichen wollen.
5: Genau, vor einigen Wochen hat zum Beispiel verschiedene Autoren um Dave Eggers, den Autor von zum Beispiel The Circle, das ist eine Gruppe von 25 oder 28 AutorInnen, die eine eigene Klage lanciert haben, weil sie eben mit diesem Vergleich nicht zufrieden waren. Und dann gibt es noch weitere Klagen, wie zum Beispiel ein Investigativjournalist von der New York Times, John Carreyrou heißt der. Der ist auch ausgestiegen aus dem Vergleich und hat eine eigene Klage, glaube ich, mit anderen noch lanciert, die sich dann eben nicht nur gegen Anthropic richtet, sondern die Klage, die läuft dann gleich gegen mehr oder weniger die ganze KI-Branche. Also das ist eine Klage gegen Anthropic, Meta, Google, Perplexity AI und XAI.
4: Und du sagst, der Autor von The Circle, das ist eine Geschichte, die in der Tech-Industrie spielt. Genau. Das heißt, es sind für das Trainieren nicht nur Sachbücher wie deins verwendet worden, sondern auch Fiction.
5: Um jetzt mal quasi auf den Inhalt des Ganzen zu kommen, die haben ziemlich wahllos halt einfach Millionen von Büchern aus dem Netz gezogen, in einer ersten Phase bei sogenannten Schattenbibliotheken im Netz. Das waren quasi raubkopierte Bücher, die man im Netz runterladen konnte. Und das war natürlich dann einfach zwischen Stephen King und Florian Keller war da offenbar alles dabei. So.
4: Und Schattenbibliotheken, das war nicht legal, dass die gratis für jedermann und auch für Anthropic gratis erhältlich waren.
5: Ja, da wird es eben wirklich digitalpolitisch wirklich interessant, jetzt unabhängig von diesen Sammelklagen dann und all diesen Geschichten, weil ich bin selber so ein bisschen ambivalent, was diese Schattenbibliotheken angeht. Man kann wie ein bisschen sagen, in diesem Fall kommen so die utopischen Seiten des Netzes und die dystopischen kommen zusammen. Natürlich sind das raubkopierte Bücher und sind das Urheberrechtsverletzungen. Ich weiß nicht, irgendwelche Juristen werden mir jetzt möglicherweise den Hals umdrehen, aber es hat natürlich auch die Idee dahinter, bei manchen zumindest, dass man findet, das Netz sollte eigentlich möglichst alles zugänglich machen für alle. Also es hat schon so auf der Ebene noch ein bisschen so einen utopischen Gedanken. Nur wenn dann natürlich so profitgetriebene Konzerne wie eben zum Beispiel Anthropic kommen, sich das runterziehen und diese raubkopierten Bücher nutzen, um ihre kommerziellen Sprachmodelle zu trainieren, dann ist das natürlich wieder schon eine andere Frage.
4: Ja, es betrifft dann auch so Sachen wie, das kennt man oft, wenn man gewisse Bilder, die auf diesen Plattformen zum Downloaden sind, die darf man verwenden, aber nicht für jeden Zweck. Oft dann auch nur für nicht kommerzielle Zwecke.
5: Genau.
4: Und das ist eine der Fragen, die jetzt da geklärt werden sollen in diesem Prozess, ob Anthropic da drunter fällt.
5: Bei der Klage, wo es eben zu diesem Vergleich kam, ist es so, es gibt eben in diesem US Copyright Act gibt es diese sogenannte Fair Use Klausel und der Richter hat eben jetzt in dem Fall im Schnellurteil ist er zum Schluss gekommen. Seiner Ansicht nach ist das, was Anthropic gemacht hat, durch die Fair Use Klausel gedeckt. Also das heißt, man darf Bücher, Copyright-geschütztes Material dazu benutzen, diese KI-Sprachmodelle zu trainieren. Aber was nicht okay war, ist, dass sie eben raubkopiertes Material benutzt haben. Und zweitens, dass sie das Material dann auch gespeichert haben für alle möglichen potenziellen weiteren Zwecke, die ihnen auch noch in den Sinn kommen könnten. Also es ist wie einerseits ist es gedeckt durch Fair Use laut diesem einen Richterurteil. Es gibt auch andere Urteile in anderen Klagen. Aber eben andererseits hätten sie es nicht speichern dürfen.
4: Und das heißt, dieser Vergleich kommt nicht wegen Urheberrechtsverletzungen zustande, sondern weil sie Raubkopien verwendet haben. Ist ja auch interessant, dass ein Konzern, der nur das Größte machen will, sich dann solcher relativ schäbiger Methoden bedient. Aber wie genau das begründet der Richter, dass das unter Fair Use fallen soll? Weil es, also es ist ja ganz sicher kein nicht kommerzieller Zweck, den Anthropic da verfolgt. Wie hat das der Richter begründet?
5: Also in dieser Fair Use Klausel gibt es etwas, das heißt Transformative Use. Also wenn dabei in dem Prozess das Ausgangsmaterial ausreichend verändert wird, dann ist es durch diese Fair Use Klausel gedeckt. Wenn ich eine Parodie dieses Podcasts Hörkombinat mache und die Parodie ist ausreichend weit transformierend, sodass man merkt, es beruht zwar auf dem, aber es ist was völlig anderes, dann wäre das okay. Aber es gibt andere Richterurteile in anderen Klagen. Es gibt eben auch andere Aspekte dieser Fair Use Klausel und ein Richter hat dann eben gesagt, dass man Marktschädigung argumentieren könnte. Also, dass man wie sagen kann, hey, Transformative Use ist okay, aber wenn die jetzt mit diesen Büchern ihre Sprachmodelle trainieren und das dazu führt, dass diese KI-Sprachmodelle künftig, wenn sie so gut trainiert sind, in kürzester Zeit einen Haufen von vielleicht relativ hochstehender Sekundärliteratur ausstoßen können, dann ist das quasi ein großer Eingriff in den Sachbuchmarkt oder so. Und unter diesem Aspekt könnte man auch, also eben gibt es durchaus Richterurteile, die sagen, nein, das ist nicht Fair Use, nicht weil es eben nicht transformierend genug wäre oder so, sondern deswegen, weil es einen schädigenden Einfluss auf den Buchmarkt, man das geltend machen kann.
4: Aber transformierend, was heißt das? Also die haben wohl nichts an deinem Text geändert, heißt dann transformierend nur, dass sie den Zweck geändert haben? Oder was heißt transformieren in dem Zusammenhang?
5: Transformieren heißt halt in dem Sinne, der Richter sagt tatsächlich in seinem summarischen Urteil, dass die Veränderung an dem Ursprungsmaterial in dem Fall, wenn man das nur dazu benutzt, Sprachmodelle zu trainieren, dass die Veränderung des Ausgangsmaterials so weitreichend sei, wie man das nicht nur denken kann, weil die Maschine lernt, also ist zwar auch falsch das Bild, aber ich benutze es jetzt trotzdem mal, die Maschine lernt jetzt an diesen Büchern nur, wie man Texte generiert und nicht, sie reproduziert die Texte halt nicht.
4: Ja, aber nichtsdestoweniger hätte ja Anthropic, wenn sie sich nicht irgendwelche Bücher, die schon existieren, geschnappt hätten, hätten sie ja irgendwelche Leute engagieren und bezahlen müssen, dass sie neue Bücher schreiben, dann können sie damit ihre KI trainieren. Das haben sie aber nicht gemacht, sondern sie haben einfach Zeug genommen, das schon existiert hat, noch dazu Raubkopien. Mhm. Und dieser Aspekt ist in diesem Urteil gar nicht beachtet worden.
5: Nein. Also losgetreten, muss man vielleicht auch noch sagen, hat das Ganze ja eine Recherche der Zeitschrift The Atlantic. Der Journalist da hat im Sommer 23 erstmal so eine große Geschichte drüber gemacht, mit welchen Büchern diese KI-Konzerne ihre Sprachmodelle trainieren. Und in der zweiten Phase, als dann offenbar ihnen auch rechtliche Skrupel kamen, haben sie dann, ich glaube, auch nochmal Millionen von Büchern gebraucht, tatsächlich physische Exemplare gekauft. Man kann da sehr schön nachvollziehen, wie diese Branche irgendwie zuerst holt sie sich das quasi das massenhaft Diebesgut aus dem Netz und dann kommen ihr dann trotzdem Skrupel, nachdem sie die erste Masse schon abgezogen haben und in dem dritten Schritt, wie sie jetzt von den Klagen eingedeckt werden, versuchen sie das irgendwie sich noch den Kopf aus der Schlinge zu ziehen oder eben mit Milliarden von Dollar Ablasshandel zu betreiben.
4: Wenn du schon sagst Ablasshandel, also das Ergebnis von deinem Prozess ist eben ein Vergleich, es soll kein Urteil geben. Und dieser Vergleich würde jeder anspruchsberechtigten Person oder jeder Person, die Ansprüche angemeldet hat unterm Strich, abzüglich Anwaltskosten und so weiter, ungefähr $2,400 Abfindung bringen. Ist das aus deiner Sicht ein mehr als ein befriedigender Ausgang? Und ist das aus urheberrechtlicher Sicht ein befriedigender Ausgang?
5: Ich glaube nicht. Also die Anwälte, die haben das natürlich auch schon auch stolz verkündet, dass das jetzt mit 1,5 Milliarden Dollar der höchst dotierte Schadenersatzfall ist in der Geschichte des US-amerikanischen Urheberrechts. Gleichzeitig muss man natürlich sagen, das ist relativ wenig einerseits verglichen damit, was man für eine Urheberrechtsverletzung maximal einklagen könnte laut US-Recht. Also das sind dann $150,000. Das, was jetzt in dem Vergleich rausspringt pro Buch, ist relativ wenig. Was ich auch problematisch finde, ist, dass das überhaupt nicht gewichtet ist. Also eben, dass zum Beispiel mein relativ unbedeutendes Buch genau gleich viel wert ist in diesem Vergleich wie ein Bestseller von Stephen King, der sicher auch noch mein Vielfaches besser geschrieben ist als meine Litzarbeit, die noch von, weiß nicht, akademischen Jargon strotzt, den ich heute wahrscheinlich auch nicht mehr verwenden würde. Solche Sachen. Und ein drittes, was noch dazu kommt, ist, dass dadurch, dass man sich auf einen Vergleich geeinigt hat, Anthropic natürlich einen Schuldspruch abwenden konnte, der möglicherweise dann ein Präjudiz hätte sein können für weitere solche Klagen. Und da hoffe ich jetzt, dass natürlich andere Klagen sich da nicht damit abspeisen lassen.
4: Jetzt ist ja so viel Laien wie ich wissen, ist ja in diese KI-Modelle, sind ja unfassbare Mengen von Informationen hineingeflossen, damit die lernen konnten, das gesamte Internet mehr oder weniger. Kann man denn sagen, das wäre vielleicht auch wichtig, um so eine Schadenersatzziffer dann herauszufinden, kann man denn sagen, wie wichtig sind Bücher zum Entwickeln von so Large Language Models?
5: Ein Wort, das in dem Urteil des Richters auftaucht, ist das Wort von dem Goldstandard. Das ist ein Zitat, das offenbar immer wieder auftaucht bei der KI-Branche, weil dort immer wieder gesagt wurde, Bücher seien der Goldstandard für diese KI-Sprachmodelle, weil an Büchern könne die Maschine dann lernen, wie man Sachverhalte auf den Punkt bringt, wie man erzählt, wie man, ich sag's trotzdem nochmal, wie man denkt, wie man Gedanken entwickelt. Und deshalb kommt eben dieses Wort vom Buch als Goldstandard, was einerseits lustig ist, weil es etwas eigentlich ganz hübsch Kulturkonservatives da rausspringt. Nur wie sie dann da mit den Büchern umgehen, indem sie dann einfach die Raubkopien aus dem Netz ziehen, das zeugt dann ja auch wieder dann von einer großen Verachtung für die geistige Arbeit, die dahinter steckt.
4: Muss man sich ausrechnen, wie viel nach aktuellem Goldkurs sind $2,400?
5: Ja.
4: Jetzt, du hast schon gesagt, es gibt noch andere Prozesse, auch gegen andere Tech-Konzerne, die KI betreiben. Gibt es da jetzt noch welche, die auch Aussichten auf Erfolg haben, die sich mehr aufs Urheberrecht konzentrieren, also die sozusagen durchsetzen wollen, dass es nicht unter Fair Use fällt, was in dem Fall jetzt Anthropic und auch die anderen Konzerne gemacht haben?
5: Ich setze schon gewisse Hoffnungen auf jetzt diese Klage, die ich vorhin erwähnt habe, von diesem Journalisten der New York Times, der eben sich nicht nur einen dieser Konzerne vorknöpft, sondern gleich mehrere, ein halbes Dutzend davon. Ich kann das zu wenig beurteilen, ob jetzt die andere Klage mehr Aussicht auf Erfolg hat als unsere. Aber was man vielleicht auch noch sagen muss, das Argument jetzt in unserem Fall der Anwälte für diesen Vergleich ist, es hat einen zeitlich begrenzten Horizont, man hat sich auf diese Summe geeinigt, dann kriegen wenigstens alle mal was und es dauert nicht endlos, bis der ganze Prozess abgeschlossen ist.
4: Ja, man kann, würde ich mal sagen, sicher davon ausgehen, dass wenn man sozusagen wie ein grundsätzliches Urteil erreichen will, dass diese Konzerne das Urheberrecht verletzen, wenn sie so etwas machen, dass das sicher, falls es jemals durchkommt, sicher länger dauern wird. Was würdest du denn sagen, ist das, weil die Gesetze halt diesen technologischen Entwicklungen hinterherhinken? Oder ist es drum so, weil es Konzerne betrifft, die in den USA jedenfalls sehr, sehr, sehr einflussreich sind und zu den reichsten Konzernen der Welt gehören?
5: Ich weiß nicht, ob es eine rhetorische Frage war, aber sicher beides. Also die Rechtslage ist unsicher. Das hat auch hier in der Schweiz die Urheberrechtsgesellschaft Proliteris festgestellt. Also da gibt es Handlungsbedarf. Müsste man halt die Gesetze aufdatieren zu solchen Aspekten. Und das andere ist die Frage wegen der Macht dieser Großkonzerne. Das ist schon auch, Anthropic ist ja auch in dem Punkt ein interessanter Fall, weil es in dieser ganzen Branche eigentlich zu den Konzernen gehört, die jetzt so politisch eher ein bisschen besser dastehen, weil Anthropic ja im Februar war das, glaube ich, sich dem US-Verteidigungsminister widersetzt hat. Also das US-Verteidigungsministerium wollte hätte das auch für Massenüberwachung und so nutzen können. Und Anthropic hat da dem einen Riegel geschoben. An der einen Front stehen sie da als die Guten, die sich dann der Trump-Regierung widersetzen. Aber auf der anderen Seite haben auch sie ihr Imperium auf Raubgut gebaut.
4: Ja, wenn du es gerade ansprichst, dass Anthropic sich da mit der Trump-Regierung angelegt hat. Jetzt ist ja gerade eben die US-Regierung möglicherweise als Rückschlag gesagt, Anthropic muss den Zugang zu zwei KI-Modellen sperren für die Öffentlichkeit. Und wie immer man es da zu den Motiven der Trump-Regierung steht, aber heißt denn das nicht, dass wenn die Regierung will, kann sie ja diesem Treiben der Tech-Giganten durchaus, kann sie da eingreifen und sie daran hindern, Sachen zu tun. Sie zum Beispiel daran hindern, das Urheberrecht zu missbrauchen.
5: Ja gut, also einerseits hat die Trump-Regierung ja schon genug bewiesen, dass sie, wenn sie will, kann sie alles. Sie kann Krieg führen, Zölle erheben, was weiß ich. Andererseits muss man natürlich auch sagen, dass ja die ganze KI-Branche auch ein erklärter Schwerpunkt ist dieser ganzen Trump-Administration. Also deshalb denke ich jetzt auch nicht, dass da Großregulierungstendenzen seitens der Trump-Regierung, was die KI-Branche angeht, wäre ich jetzt mal skeptisch, weil die haben ja Milliarden von Investitionszielen in Aussicht gestellt.
4: Wie schaut es bei anderen Regionen aus? Ist das in der Schweiz, wäre das stärker verankert, das Urheberrecht, oder auch in der EU? Und zweite Frage, ist es denn egal, wo ein Buch verlegt worden ist? Haben die nur Bücher genommen, die in den USA verlegt worden sind? Könnte man sich, wenn ein Buch in einem anderen Land verlegt worden ist, da auch in anderen Gerichtsbarkeiten als der US-Gerichtsbarkeit, könnte man da dagegen vorgehen?
5: Zur zweiten Frage, was die Bücher aus anderen Ländern angeht, das hat jetzt einfach mit den Konditionen jetzt dieses Vergleichs zu tun, dass man, also einerseits hat man sich darauf beschränkt, dass der Vergleich nur für Bücher anwendbar ist, die innerhalb von, glaube ich, 5 Jahren nach Erscheinen beim US Copyright Office angemeldet wurden. Dann zweitens, Bücher müssen eine ISBN-Nummer haben. Aus den Gründen, glaube ich, sind dann auch zum Beispiel Bücher von ausländischen Verlagen dann gar nicht Teil des Vergleichs. Und die andere Frage, was diesen AI Act der EU angeht, bei diesem AI Act gibt es auch so ein Kapitel zu Copyright, wo es aber freiwillig ist, dass man sich dem anschließt oder nicht. Bis auf Meta und xAI haben das alle großen KI-Konzerne unterzeichnet. Nur wenn sie das letztes Jahr oder wann auch immer unterzeichnet haben, gilt das rückwirkend darauf, was sie im Sommer 2021 mit all diesen raubkopierten Büchern gemacht haben? Ich denke nicht, aber ja.
4: Aber wie ist das denn heute? Ich wollte übrigens vorher noch sagen, ich finde Stephen King schreibt gar nicht so gut und ich bin überzeugt, dass du die Andy Kaufmann-Interpretation revolutioniert hast mit deinem Buch. Wenn du jetzt heute ein Buch hier schreiben würdest und du kannst ja offenbar so gut Englisch, dass es dann auch in Amerika verlegt werden könnte.
5: Ja, ich fürchte nicht mehr, aber ja, das war damals sicher besser.
4: Aber angenommen, würdest du das machen, könntest du dann jetzt, auch wenn du wüsstest, wie du in den USA verlegt, könntest du dann jetzt vor allem festlegen, ich will nicht, dass mein Buch zu KI-Trainingszwecken verwendet wird und hättest damit eine Handhabe, wenn es dann doch geschieht?
5: Müsste ich jetzt als Mitglied von Proliteris, müsste ich mich da schlau machen bei der Urheberrechtsgesellschaft. Nur die Frage ist, was bringt es denn jetzt? Weil die Sprachmodelle eben, also ich meine...
4: Dann kannst du $150,000 verklagen, wenn sie es trotzdem machen.
5: Ja, wenn sie es trotzdem machen, aber sie brauchen es ja gar nicht mehr, weil sie haben ja schon vor 5 Jahren haben sie 7 Millionen Bücher runtergeladen. Die Modelle sind, die stehen ja, die haben sie trainiert. Natürlich können sie jetzt immer noch weiter trainieren. Aber eben das Trainingsmaterial, die Datensätze, die sind ja schon in diesen Maschinen drin. Also die
4: das
5: haben
4: ist schon wahr, aber ich habe letztens von der KI eine Antwort bekommen, aus der hervorgegangen ist, dass die KI Nominativ und Akkusativ verwechselt hat. Von dem her könnte sie schon noch ein paar mehr Bücher vertragen.
3: Die Fakten sind geschaffen, die Bücher eingespeist, die Modelle existieren. Was bleibt zu tun? Ist die Justiz wirklich die einzige Bühne, auf der dieser Konflikt noch ausgetragen werden kann? Nein, der US-Senator Bernie Sanders macht folgenden Vorschlag. Er will KI-Unternehmen zur Hälfte vergesellschaften. In einer YouTube-Ansprache sagt er, das kreative Schaffen von Millionen und Hunderten von Millionen Menschen wurde von den reichsten Menschen der Welt gestohlen. Es ist an der Zeit, das zurückzufordern, was uns gestohlen wurde. In einem Gastbeitrag für die New York Times kündigte er an, einen Gesetzesentwurf mit dem Titel American AI Sovereign Wealth Fund Act einzubringen. Dieses Gesetz würde der Öffentlichkeit eine direkte Beteiligung an den größten KI-Unternehmen Amerikas verschaffen, finanziert durch eine einmalige Steuer von 50%. Nicht auf Gewinne, sondern auf Aktien. Seine Argumentation: Da KI auf dem kollektiven Wissen der kreativen Arbeit der Menschheit beruhe, auf Büchern, Musik, Kunst, Journalismus, Programmcode und wissenschaftlicher Forschung, müsse nun der Reichtum, den sie generiert, ebenfalls der Menschheit zugutekommen und nicht nur Elon Musk, Jeff Bezos und Co. Außerdem würde so auch erreicht werden, dass den Menschen eine direkte Rolle bei der Gestaltung der Zukunft dieser Technologie gegeben wird. Die entscheidende Frage ist für Sanders nicht, ob KI die Welt drastisch verändern werde. Das werde sie ohnehin. Sondern wer besitzt diese Technologie, wer profitiert und wer nimmt Schaden. Er fragt, wird KI dazu genutzt werden, um das Leben für arbeitende Familien zu verbessern? Wird sie uns helfen, Armut zu beseitigen, die Lebenserwartung zu erhöhen und die Klimakrise zu bewältigen? Oder wird die Zukunft der Menschheit von einer Handvoll Milliardäre bestimmt, die KI entwickelt haben, um noch reicher und mächtiger zu werden, als sie ohnehin schon sind? Nun, ist eine solche Vergesellschaftung von Unternehmen die komplett verwegene Idee eines linken Träumers? Nein, ist sie nicht. Es gibt dafür bereits Vorbilder, zum Beispiel den über 2 Billionen Dollar schweren norwegischen Ölfonds. Auch Alaska hat einen Staatsfonds eingerichtet, der seit Jahrzehnten Dividenden direkt an die EinwohnerInnen auszahlt. Laut Sanders gibt es weltweit bereits über 100 Staatsfonds, die BürgerInnen an den Gewinnen von Unternehmen beteiligen. Tech-Firmen sind gigantisch, die Probleme, die mit dieser Machtballung einhergehen, ebenfalls. Aber politische Vorschläge, sie anzugehen, liegen auf dem Tisch.
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2: Ja, bevor wir ins Live-Gespräch reingehen beim Medienwegweiser, muss ich euch nochmal mitnehmen und sagen, woran dass wir hier genau sind im Live-Gespräch. Jetzt gerade mit der Theresa wird es um eine Dokumentation gehen vom Guido. Der Guido ist ihr Freund und Protagonist von dem Film. Die beiden kennen sich schon lange, vor allem in der Zeit, wo der Guido als Extremsportler für Aufsehen gesorgt hat und als, ja, man kann das sagen, Elite-Soldat in der Schweizer Armee. Jetzt ist er tragischerweise in Rollstuhl gekommen und hat das überraschenderweise am Unfalltag selber gerade gemerkt. Dass eine neue Zeit, eine neue Epoche anfängt und gerade gemerkt, dass er ganz viele Herausforderungen mitgenommen hat. Ganz gross finde ich, dass er sich hat begleiten durch alle Höchst und Tiefs. Durch hat Theresa können filmen mit der Kamera total authentisch und lässig. Ebenso lässig finde ich, dass er Erlaubnis gegeben hat für das Hintergrundgespräch mit der Theresa über das Projekt. Wir hören schnell in den Film rein.
3: Sehe ich genau noch 2 Meter.
4: Wir kennen uns schon ewig. Zusammen haben wir Abenteuersendungen produziert. Er war verantwortlich für die Sicherheit, ich für den Inhalt. Als ehemaliger Soldat der Spezialeinheit AAD-10 hat er Einsätze geleitet, wie man sie sonst nur aus Filmen kennt. Zuletzt in Afghanistan während der Machtübernahme der Taliban. Er war verantwortlich, Diplomaten und Sicherheitskräfte auszufliegen. Er war für mich wie James Bond. Single, Frauenschwarm und mit viel Mut zum Risiko.
5: Das ist nicht Absicht.
4: Man musste immer damit rechnen, dass ihm etwas passiert.
5: Bleibst du?
6: Nein, nein, ist alles gut.
4: Aber er war unkaputtbar, unbesiegbar. Für mich war er einfach Guido. Voller Lebensfreude.
5: Schön! Schön!
2: Die positive Realität im Rollstuhl.
7: Alles Absicht.

0: Al die gasten griffen. Grandios, nein, ich sage euch.
1: Muss ich euch reden oder ist das Absicht?
2: Wir haben es im Griff.
0: Das war natürlich alles Absicht gewesen, kannst du denken. Gar nichts Absicht.
2: Hey, kannst du die Hand selber drehen?
0: Hey, wo die Spass gekommen ist? Hast du gesehen, wie das vorwärts geschnellt ist? Jetzt kann ich eben noch nicht selber.
2: Okay, dann lassen wir sie unten.
0: Ja, ich glaube, wir stellen wieder um auf mein Profil. Ne? Das kann ich glaube selber sogar. Okay. Hey, merci vielmals, so gut. Okay. Ja, da habe ich Freude. Da kommt einfach so der Lausbub wieder vor. Das tut mir so gut.
3: Wir machen jedes Mal illegal, wenn ich hier bin, das letzte Mal aus darf.
0: Also sind wir ohne Pass zu dieser Bar, aber... Ja. Ja, stimmt. Ein bisschen am Rande der Legalität ist es einfach... Es ist einfach auch lustiger dort. Sind wir ehrlich. Es ist so viel lustiger, wenn es ein bisschen verboten ist. Nicht fest, weißt du, nur ein bisschen. Nur ein bisschen.
4: So, ich hoffe, ich habe die richtige Szene oder die richtige Szene ausgesucht. Und wir sind jetzt bereit für das grossartige Live-Gespräch mit der Theresa, wo es nicht nur um den Dokumentarfilm geht, sondern auch um Nudel, also nur die Liebe zählt, oder Big Brother. Lasst euch überraschen. Das ist der Medienwegweiser hier auf Kanal K. Herzlich willkommen! Uns ist wieder mal gelungen, einen Top-Gast in die Sendung zu bekommen. Wir haben ja vor kurzem wieder mal einen kleinen Schwerpunkt zum Thema Behinderung mit der Redaktion Happy Radio in Aarau vor Ort. Und aufgrund von dem habe ich auch beim Medienwegweiser ein bisschen den Fokus auf Behinderung gelegt. Das machen wir normalerweise eher weniger, aber wenn sich gerade so ergibt, wie bei dem Mega-Hit, sage ich jetzt einmal, wir kommen nachher drauf, dem Reporter, der da ausgestrahlt worden ist, dann machen wir doch das sehr gern. Theresa ist bei mir, stell dich mal vor, was macht dich aus?
3: Ui, also ich bin die Theresa Hofer und ich arbeite bei Mediafisch und produziere schon seit ganz, ganz langer Zeit Fernsehen, seit fast 30 Jahren. Und was macht mich aus? Ja, ich glaube, ich bin ein sehr fröhlicher Mensch und ich bin neugierig und schau positiv aufs Leben.
4: Das ist ja mega, mega, mega gut. Das mache ich doch auch. Positiv aufs Leben schauen, das passt doch. Wie bist du zum Fernsehen gekommen?
3: Also das war schon während meiner Schulzeit, wollte ich eigentlich immer zum Fernsehen, zum Film. Und dann habe ich nach meinem Abitur, habe ich studiert und dann habe ich aber direkt in der ersten Woche so einen Studentenjob gemacht bei einer Produktionsfirma. Und da hatte ich total viel Spaß und dann haben die mich danach gefragt, ob ich nicht bei ihnen ein Praktikum machen möchte. Und dann habe ich direkt alles abgebrochen, mein Studium und so weiter und so fort und habe dann angefangen bei der Produktionsfirma zu arbeiten. Das war Endemol in Deutschland. Und genau so ging das. Dann habe ich nochmal studiert, aber das war wirklich, ich bin eigentlich immer beim Fernsehen geblieben.
4: Mhm. Schnell zur Einordnung. Endemol in Deutschland, sehr grosse, bekannte Produktionsfirma. Alle, die sich ein bisschen mit Fernsehen auseinandersetzen, sind einmal mindestens in der Abspann von der jeweiligen Produktion schon mal begegnet. Das heisst, du hast mitgemacht bei Big Brother und so Zeug.
3: Tatsächlich nicht bei Big Brother, aber ich habe damals für Nur die Liebe zählt gearbeitet und das war direkt gegenüber vom Big Brother Container. Das heißt, ich habe das damals, diese erste Staffel Big Brother mit dem Slutko hieß der, glaube ich, habe ich live mitbekommen, wie wir da überrollt wurden mit Menschen, die dann alle auf unserem Parkplatz standen und wir gedacht haben, das kann doch nicht wahr sein. Also insofern indirekt dabei war ich, ja.
4: Als Fernsehen noch gross war und ein Hype ausgelöst hat. Das ist ja sehr gut, sehr interessant. Und dann bist du in die Schweiz gekommen.
3: Genau, das ist jetzt 20 Jahre schon her. Ich habe eigentlich damals nicht mehr so große Lust gehabt, beim Fernsehen zu arbeiten. Ich habe, wie ich es gefunden, das ist irgendwie auf einmal ein bisschen so ein Ellenbogenarbeiten. Und es gab da eine

0: erste Arbeitslosenwelle und dann hat das alles nicht mehr so Spaß gemacht. Und dann habe ich gedacht, komm, jetzt mache ich mal in der Schweiz eine dreimonatige Urlaubsvertretung. Und da hat es mir dann so gut gefallen, weil das alles wie so ein bisschen, ja, wie soll ich sagen, fast wie so 10 Jahre zurückversetzt war wie in Deutschland damals und da hat mir es ja total viel Spaß gemacht und ich bin da bei Mediafisch gelandet, also beziehungsweise damals war das noch Faro, aber bin da beim Björn Hering gelandet und ja, bis heute arbeite ich mit ihm zusammen und das war wirklich sehr, sehr schön und aus den 3 Monaten wurden jetzt 20 Jahre.
1: Wunderbar, aus den 3 Monaten sind 20 Jahre geworden. Wir haben es vorher im Vorgespräch gehabt, auf euer Wirken bei Mediafisch gehen so grosse Formate wie grosse Unterhaltungsformate wie Happy Day, die ihr mitentwickelt habt, wo ihr die Idee gehabt, nachdem es TV3, nachdem der Björn Hering selber die Celebration-Formate bei TV3 moderiert hat, hat er sie dann als Produzent übergerettet zu SRF. Und dort mit Happy Day neu angefangen. Was war das für eine Zeit gewesen? Happy Day war ja ein Format, das am Anfang gar nicht so bewusst war, dass das die nächste grosse Samstagabends-Unterhaltungsformatskiste wird.
0: Ja, das stimmt, das ist so. Und ich war da tatsächlich am Anfang auch dabei. Und es war eine ganz tolle Arbeit. Das war wie so... Wie soll ich sagen, wenn du mit deiner Arbeit Menschen glücklich machen kannst und die Gesichter, die glücklichen, strahlenden Gesichter siehst, dann ist das wie, das schwappt einfach über. Und das ist sehr, sehr schön gewesen, ja.
1: Jetzt, ihr macht Unterhaltung, ihr macht Unterhaltungsformat und dann jetzt Reporter, bin ich sehr überrascht gewesen, als ich gesehen habe, dass da Mediafisch auch ein Teil ist davon. Das wird einem ja nicht bewusst. Wie bist du zu diesem Mandat gekommen?
0: Mediafisch macht schon auch Dokumentarsachen. Also wir machen auch für Dreisat die Eisenbahnstrecken und die schönsten Seen und Raritäten. Und eben auch fürs SRF machen wir auch oder haben auch schon Reporter gemacht. Und drum ist da immer wieder, wenn man irgendwie eine Geschichte findet oder so, dann wird das eingereicht und dann kann man das auch produzieren, genau. Und bei mir war das jetzt so, ich war eigentlich bei Mediafisch lange in der Führung. Ich habe den ganzen Inhalt geführt und konnte nicht mehr kreativ eigentlich selber an den Produktionen arbeiten. Und dann habe ich irgendwann gedacht, so jetzt will ich wieder kreativ sein, jetzt will ich wieder selber Hand anlegen. Und dann ist tatsächlich der Unfall passiert von diesem Freund von mir und dann haben wir wie gesagt, hey komm, jetzt machen wir da einen Film draus.
1: Da hast du ja Ohren oder offene Budgets bekommen für den Film in dem Fall.
0: Nee,
1: oder hast du müssen kämpfen?
0: Nein, gar nicht. Um ehrlich zu sein, war das wie ein ganz anderer Ansatz. Ich habe einfach angefangen zu drehen.
1: Okay.
0: Also der Guido ist ja ein Freund von mir und wir haben gesagt, hey komm, wir machen das, ohne zu wissen eigentlich, was kommt dabei rum, wo kommt das hin, wie machen wir das. Und ich habe meine Kamera mit eingepackt, wenn ich zu ihm bin, um ihn zu besuchen. Und genau, und dann ist es eigentlich erst nach und nach entstanden, dass wir dann quasi gesagt haben, das wird ein Reporter auf dem SRF.
1: Das ist ja auch noch interessant. Also man kann auch mal so ein Projekt anfangen, ohne dass man weiß, was es genau gibt, ob es dann einen Dreisatzfilm gibt oder einen Kinofilm oder so. Jetzt sind es 2x30 Minuten bei SRF geworden. Gibt es den Ansatz relativ viel, dass man so hingeht? Oder ist das jetzt einfach, weil es...
0: Nee, ich glaube, normalerweise kommt man schon mit einer Idee und dann pitcht man diese Idee und dann bekommt man quasi den Auftrag und dann macht man das. Ich glaube, dass jetzt jemand wirklich einfach ins Grüne rausdreht, das ist nicht so oft der Fall.
1: Hätte dich das Thema vorher schon interessiert? Was hast du für Berührungspunkte mit dem Thema Behinderung vorher? Ich meine, beim Happy Day haben wir viel ähnliche Schicksale, ähnliche Geschichten. Happy Day ist ja nur lustig, dass das so einen glücklichen Namen hat und nachher innerlich eine traurige Geschichte, wo er nachher ins Glück wie dreht, sage ich jetzt einmal. Also ins Positive. Die Leute mitnehmen ins Positive nie. Genau, was sind deine Berührungspunkte gewesen bis jetzt?
0: Ja, also eben tatsächlich also Celebrations damals auch schon. Das war die erste Überraschungssendung, wo wir so Themen durchaus auch hatten. Dann Happy Day. Und dann habe ich fürs SPZ tatsächlich einen Kurzfilm gedreht. Der ist dann beim Filmfest gelaufen für das SPZ. Und dann habe ich auch nochmal fürs SRF eine Sendung gedreht, wo wir mit Rollstuhlfahrerinnen beziehungsweise im Team über den Gotthard gegangen sind.
1: Ach, das war auch hier, ja.
0: Das war auch hier, genau. Ja.
1: Genau, das war ja ein riesiges Projekt. Alleine das würde uns jetzt schon wieder eine Stunde Sendung füllen. Vor allem bin ich ab dem Zeitpunkt ins Hochdeutsche gerutscht. Wir lassen das an dieser Stelle aber so, denn wir orientieren uns ja, wie wir später im Gespräch merken, auch an der Dachmarke Deutschland, Schweiz und Österreich. Gab es immer eine offene Szene auch von Seiten vom SPZ, gab es immer offene Ohren für Medienberichterstattung. Du bist ja dann doch ein Medium, man vertraut dir ja doch an und gerade Guido als Protagonist, aber auch die Leute vom SPZ, die vertrauen dir ja an, dass die Filme und die Produktion gut rauskommt, oder?
0: Ja, ich glaube schon, aber ich glaube, dass Authentizität wie auch einfach das große Thema ist. Ich glaube, wenn man das erzählt, was ist, kommt damit wie auch das Vertrauen, glaube ich. Ja.
1: Genau, dann gab es diesen Film, wo man selber, glaube ich, als Protagonist oder als Filmemacher auch nicht ganz genau gewusst hat, wie kommt das raus, was kann ich eigentlich erzählen. Wird diese Geschichte eher tragisch oder wird sie ein glückliches Ende nehmen? Also ich bin eigentlich immer davon ausgegangen, dass so jemand wie dein Protagonist mit dieser Stärke den Mut finden würde im Leben. Du auch? Oder gab es mal einen Punkt, wo du gezweifelt hast?
0: Naja, also sagen wir mal so, ganz am Anfang wussten wir überhaupt nicht, in welche Richtung es geht. Also es hätte auch sein können, dass Funktionen zurückkommen. Das war ja sehr, sehr früh, wo ich angefangen habe zu drehen. Also das hätte ja wie nach zwischen 3 und 6 Monaten ist die Chance, dass Funktionen zurückkommen, eigentlich am größten. Und dann hat sich ja auch immer wieder, haben sich so kleine Sachen geregt und man hat dann wie so das Gefühl gehabt, ja, das kommt. Also ich habe eigentlich bis zum Ende von der Reha, habe ich eigentlich immer noch das Gefühl gehabt, er wird da rauslaufen. So. Und dann kam wie schon erstmal nochmal ein bisschen die Realität, dass das jetzt wahrscheinlich nicht der Fall ist. Aber um ganz ehrlich zu sein, ich habe bis heute noch eigentlich das Gefühl, dass irgendwann nochmal irgendwas passiert, dass er wieder mehr Funktionen zurückbekommt, ja.
1: Ja.
0: Ich habe es auch im Film fast ein bisschen naiv genannt. Ich weiß es nicht, ob es naiv ist. Ich habe den Glauben. Und ja.
1: Ja, ich weiß nicht, ob das die Ärzte bei allen ähnlichen Fällen erstmal positiv rangehen und dann, das weiß ich nicht. Ich war selber auch noch nie in der Situation. Es gab ja schon ähnliche Reporterfilme und es gibt ja schon verschiedene Geschichten. Mich dünkt, seit ich selber im Medienzirkus unterwegs bin, zwar nur auf Stufe Kanal K, aber immer so im Austausch mit SRF, hat sich diese Quote nochmal gesteigert. Das ist jetzt ein subjektives Empfinden oder vielleicht, weil ich auch sensibilisiert bin drauf, guckt man sich diese Sachen an, was die anderen gemacht haben zu diesem Thema? Oder hast du das jetzt nicht gemacht?
0: Also sagen wir so, ich bin jetzt nicht recherchieren gegangen, was gibt es für andere Reporter über Menschen mit so einer Situation, wo sich ehrlich gestehen habe. Ich weiß auch gar nicht. Ja, nee. Ich habe sicherlich mal Filme gesehen, oder? Aber ich habe jetzt nicht aktiv recherchiert, was gibt's.
1: Okay. Ich habe vorhin gesagt, es hat einen Hit ausgelöst. Das basiert auf der Erkenntnis, dass ihr mindestens eine Woche lang bei mir hat es so angezeigt. Ich weiß nicht, ob die Algorithmen da jedem was anderes anzeigen, aber bei mir hat das angezeigt in der Wochencharts, dass ihr auf Platz 1 wart in der Abrufen bei SRF. Hat dich das überrascht? Hattest du auch solche Zahlen und hat es dich überrascht?
0: Ja, also im Endeffekt hat es mich schon überrascht. Ich habe schon nicht mit dem gerechnet, dass es wirklich gerade auch so viel positives Feedback gibt und dass es so gut läuft. Das hat mich schon überrascht. Aber ich muss auch dazu sagen, ich finde natürlich den Guido auch einen total spannenden Mensch und ich kann es verstehen, dass man wie die Geschichte und ihn hören will.
1: Mhm. Normalerweise, wenn ich so vergleiche mit sonstigen Produktionen, die weit vorne sind in diesen Abrufzahlen, sind es immer Produktionen, die ein Stück weit auch polarisieren. Also man hat in der Abstimmung rund um Nobilag dieses Format mit Shaolin Challenge angeschaut und hat da recht viel Kritik einstecken müssen und dann kam es und war sehr beliebt. Oder auch zwei Reisen wurde immer wieder kritisiert in der Abstimmung, wenn sie da Publikum aufgeschaltet haben bei Radio SRF 1 oder so, dann kam es immer schlecht weg und dann schaut man die Nutzungszahlen an, mindestens das, was mir zur Verfügung steht, und dann sieht man, dass es so extrem viele Nutzung hat. Heißt das jetzt, dieses Format hat auch einen gewissen Nerv getroffen und hat auch polarisiert, oder war das einfach schön anzuschauen?
0: Gute Frage. Ich glaube, das kann ich jetzt wie gar nicht beantworten. Da müsste man vielleicht wie Zuschauerinnen fragen. Aber was ich jetzt gesehen habe, zumindest von den Kommentaren, ist es sehr, geht alles sehr in eine Richtung. Also es wird jetzt nicht, es wird wirklich eigentlich viel gelobt und die Geschichte und die Menschen sind berührt. Löst viel Emotionen aus. Es sind jetzt wenige Kommentare, die irgendwie negativ sind. Insofern ist es nicht wie bei anderen manch anderen Sendungen, wo dann wirklich wie so die unterschiedlichen Lager sind, die einen sagen, hey, das hättest du nicht machen dürfen und das darfst du. Und das ist jetzt hier tatsächlich sehr wenig.
1: Und wie gehst du dann generell mit diesem Widerspruch um, dass Leute sagen, diese Sendung schaue ich gar nicht, aber das und das und das ist passiert, wo du genau weißt, du hast trotzdem geschaut.
0: Also bei meinem Film jetzt?
1: Nein, allgemein, bei anderen Produktionen zum Beispiel oder so.
0: Ja, das finde ich spannend, weil wenn da natürlich sehr viel Kritik kommt, oder dann denke ich mir schon, ja, wieso guckst du es dir denn an? Oder man kann ja wie sagen, okay, dann gucke ich mir das nicht an. Und dass ja dann doch die Leute dann auch noch sich die Mühe machen und viel kommentieren, das finde ich spannend.
1: Es hat mal jemand gesagt, Fernsehen ist vor allem Emotion, der jetzt SRF-Chef geworden ist. Was ist für dich Fernsehen auch Emotion? Vor allem. Egal ob positiv oder negativ, oder?
0: Also ich glaube, es kommt auch natürlich an, in welchem Bereich. Also wir haben natürlich auch noch die Information und so, aber jetzt gerade in meinem Bereich ist es, glaube ich, schon. Also ich sage gern, wenn der Zuschauer einmal gelacht hat, einmal geweint hat und ein Gefühl mitnimmt, dass es ihn noch beschäftigt, nachdem er geschaut hat, dann ist das für mich wie so ein bisschen der Haken, dann ist was erfüllt, weil dann die Emotionen berührt wurden. Und das finde ich persönlich schön. Ich finde es schön, auch wenn ich schaue, wenn ich berührt bin, wenn ich nicht irgendwie egal finde, was ich sehe, sondern wenn es mich wirklich nachhaltig berührt.
1: Genau. Was wolltest du mit diesem Film jetzt mit Guido zusammen? Wolltet ihr was auslösen oder wolltet ihr einfach mal dokumentieren?
0: Nee, wir haben wirklich damals gesagt, komm, wir filmen einfach alles, egal wohin es geht, egal in welche Richtung. Und dadurch, dass er ist auch ein Freund von mir, wir hatten nie ein Ziel, jetzt wollen wir irgendwie viele Leute irgendwie erreichen oder ist wie ein bisschen schwer zu erklären. Es ist wirklich einfach wie so ein Projekt von uns gewesen, wo wir gesagt haben, komm, wir schauen mal, was da draus wird. Und klar haben wir uns auch gefreut, dass jetzt so viele Leute geschaut haben, aber wir hatten nicht irgendein bestimmtes Ziel.
1: Okay, man hatte nicht irgendein bestimmtes Ziel. Und trotzdem ist ja das noch mutig, gerade in dieser Situation. Also man hat gesehen, dass er gehadert hat mit dem Schicksal, aber eigentlich war es ja klar, dass er extrem viel Mut hat, weil sonst hätte er dir nie die Erlaubnis gegeben, mit der Kamera draufzuhalten, oder?
0: Absolut. Das war aber auch eine Sache, wo er gesagt hat, er will, dass das authentisch ist. Das heißt, wir haben auch nie irgendwas inszeniert, wir haben auch nie irgendwie die Pflege warten lassen mit irgendwas. Es war immer klar, alles läuft, wie es läuft und ich bin dann einfach dabei. Und das war aber wie auch so das war wohl vielleicht schon auch ein Ziel, dass man quasi wirklich sieht, was es wirklich bedeutet. Dass man eben nicht irgendwie was inszeniert und zeigt, guck mal das und das, sondern dass es wirklich die Realität ist. Mit allem, was vielleicht auch einfach nicht schön ist oder mit allem, was vielleicht doch schön ist in der Unschönheit und ja, so.
1: Die Realität, die pure Realität, wie sie passiert ist, genau. Realität, aber auf Deutsch geschrieben. Wenn man es auf Englisch schreibt, dann ist es ja dann Reality TV. Das kommt ja manchmal nicht so gut an. Wie stehst du jetzt zu diesem Genre?
0: Zu Reality?
1: Ja.
0: Okay, also Reality. Also ich habe ja viel Reality-Fernsehen auch gemacht tatsächlich.
1: Deshalb habe ich ja gefragt.
0: Ja, genau. Und das sind tatsächlich zwei unterschiedliche Formate jetzt, also eben der Reporter und die Reality-Sachen. Aber was mir da auch immer wichtig ist, dass es schon auch, dass es eigentlich die Realität ist. Also beim Reality, eben Reality, Realität. Aber dass wir da auch nicht irgendwas inszenieren, was nicht ist. Also ich habe jetzt zum Beispiel auch nicht diese Trash-Reality-Formate gemacht, sondern wir sind eigentlich immer nah am Leben gewesen mit den Reality-Formaten. Wir haben dann wie so Sachen gemacht, wie zum Beispiel Home Run haben wir produziert. Da haben wir schon das Konstrukt haben wir inszeniert, oder? Wir haben dann Leuten die Chance gegeben, in Namibia quasi Survival zu machen, zurück in die Zivilisation zu finden. Und aber dabei, was wir mit denen dann erlebt haben, das war absolut echt. Wir haben einfach das Konstrukt quasi inszeniert.
1: Ja, genau.
0: Und vielleicht nochmal gerade genau zu dem zurück, was mich da immer fasziniert, ist eigentlich, wenn man in Extremsituationen ist und wir haben eben auch viele Sendungen gemacht, wo es um Extremsituationen ging, dann kommt eigentlich ganz oft so der wahre Kern auch raus. Also die haben die Protagonisten damals in Namibia, die haben dann quasi wie ihr Essen selber gesucht, das Trinken selber gesucht und sind dadurch wie in extreme Situationen gekommen, oder? Mhm. Und da kannst du gar nicht mehr was anderes zeigen als die pure Echtheit.
1: Ja. Genau.
0: Und das hat mich eigentlich immer fasziniert.
1: Von daher hast du auch Guido kennengelernt, wenn ich das richtig verstanden habe, als Survival-Coach hinter der Kamera. Vor allem, ja, und jetzt er plötzlich als Hauptprotagonist, hat das für ihn auch ein Umdenken bedeutet, oder?
0: Also ganz kurz vielleicht eine lustige Side-Story. Damals bei diesem Casting für diese Home-Run-Sendung, das ist eben, das war über 16 Jahre her, da habe ich ihn gecastet und ich habe ihn total gefordert und ich habe ihn Heuschrecken essen lassen und ich habe ihn Wasser produzieren lassen, was man trinken kann, und wir sind dann über die Wiese gerannt und wir sind beide irgendwie hingefallen, weil ich habe ihn wirklich gejagt. Ich wollte wie so sehen, weil er hätte vor die Kamera kommen sollen für dieses Format. Und dann habe ich danach gesagt, ja, ich bin mir noch nicht ganz sicher, ich möchte noch mal weiter schauen, ob es vielleicht noch jemand anderen gibt, der passender wäre für vor die Kamera, obwohl er eben eigentlich absolut passend gewesen wäre. Und dann habe ich das nächste Casting verpasst und mein Chef hat es gemacht. Und der hat dann sich entschieden, den Roman zu nehmen, und so ist quasi der Guido damals nicht genommen worden für die Position als Survival-Experte, obwohl er super gewesen wäre. Und dann ist es aber jemand anders geworden. Aber eben seitdem ist unser Kontakt ja da geblieben und er war dann hinter der Kamera als Coach dabei bei anderen Sendungen.
1: Genau. Gab es bei den Dreharbeiten mit Guido jetzt mal auch mal Leute, die ein wenig eifersüchtig waren auf, warum macht ihr beide das jetzt und warum nicht jemand anderes? Weil die Geschichte an und für sich, jetzt muss ich schauen, dass ich nichts Falsches sage, aber da gibt es ja viele ähnliche Geschichten im SBZ. Also man hat vielleicht das Gefühl, man sei ein Einzelfall am Anfang, aber wenn man in diese Welt hineintritt, dann merkt man ja, da gibt es ganz viele Leute.
0: Also ich glaube nicht, nee. Und man muss auch sagen, gell, wir sind ja kein Kamerateam. Also das bin einfach ich mit einer winzig kleinen Kamera und wir sind jetzt auch nicht besonders aufgefallen. Ich bin einfach mit dieser Kamera irgendwie neben ihm hergelaufen und man hat jetzt ja nicht das Gefühl gehabt, ich mache jetzt irgendwie eine große Filmproduktion mit einem Lastwagen voll Equipment, sondern das bin ja wirklich einfach nur ich gewesen. Und deswegen ist es jetzt auch nicht, dass man gedacht hat, was machen die da oder so. Ich glaube, da gab es glaube ich auch keine Eifersüchteleien oder so. Das glaube ich nicht.
1: Okay. Das ist noch interessant, weil ich spüre das manchmal ein wenig so hinter den Kulissen. Gerade wir bei Kanal K, wir geben an jedem ein Mikrofon. Wer kommen will und sich getraut, soll sich melden oder arbeiten daran. Ja, gibt es Gedanken, wie man die Geschichte weitererzählt? Weil ich habe tatsächlich draußen im Dorf mit einem befreundeten Koch bei uns im Tennisclub völlig unabhängig davon, er wusste nicht, dass wir miteinander schon in Kontakt standen. Er wusste nicht, dass du mein nächster Gast warst, haben wir sehr eindrücklich über den Reporter gesprochen. Und am Schluss habe ich gesagt, sehr interessant, weißt du, dass sie mein nächster Gast wird? Und er hat gesagt, die Geschichte ist noch nicht fertig erzählt. Es interessiert die Leute, wie es weitergeht. Gibt es da Ideen, wie es...
0: Ja, also wir machen wieder genauso weiter wie damals, als wir angefangen haben, um ehrlich zu sein. Also ich bin weiter, ich begleite ihn weiter und wir wissen auch wieder nicht, was jetzt weiter daraus entsteht. Also es gibt noch nicht einen fixen Folgeauftrag oder irgendwas. Aber ich werde ihn weiter begleiten und ich habe jetzt auch schon wieder 2-3 Mal gedreht. Ich war bei seinem 50. Geburtstag im Casino. Und jetzt hat er angefangen, als Keynote-Speaker zu arbeiten. Und da hat er nächste Woche seinen ersten Auftrag und da begleite ich ihn dann auch wieder. Also es läuft was, es geht was und es ist ja auch spannend, wenn jetzt dieses Headset kommt und er dann wirklich im Alltag üben kann, seinen Arm zu bewegen, was dann da raus entsteht. Also ich bleibe dran und es wird bestimmt irgendwann irgendwas zu sehen geben.
1: Das ist doch genial. Was gibt es sonst noch? Kannst du uns sonst noch was erzählen, ohne zu viel zu verraten? Es ist ja immer wichtig, dass man, was man sagen kann, das sagt man und das andere hält man noch ein bisschen geheim.
0: Also über Guido?
1: Nein, allgemein so. Wenn du sagst, du bist wahrscheinlich mit ganz vielen Projekten betraut, oder?
0: Aha, ja, jetzt mache ich gerade fürs SRF eine Sendung, die im Herbst rauskommt. Da ist es ein bisschen so ein langsameres Fernsehen. Da begleiten wir oder gehen wir auf Bauernhöfe und schauen, wie die Produkte quasi vom Feld auf den Tisch kommen. Das wird dann im Herbst oder im späten Herbst kommt es dann auf den Sender. Das bin ich jetzt gerade am Machen. Genau.
1: Ja.
0: Mehr gibt es gar nicht zu erzählen. Ich bin noch Mutter und habe noch ein kleines Kind und bin da auch noch. Das heißt, so viel mehr Projekte habe ich gar nicht. Genau. Doch, ein Theaterprojekt habe ich noch.
1: Ein Theaterprojekt
0: mache ich noch, genau.
1: Interessant.
0: Ja.
1: Wie kommt man vom Film zum Theater? Will man den direkten Kontakt mit den Menschen?
0: Ja, also ich habe, was mich interessiert, sind Geschichten erzählen, in welcher Form auch immer. Und ich habe auch eine Schauspielausbildung gemacht, weil mich das auch schon interessiert hat, diese Live-Performance eigentlich. Oder? Das gibt nur beim Fernsehen, hast du immer die Möglichkeit, nochmal zu schneiden oder beim Radio ja auch, wenn es nicht live ist. Oder? Und beim Theater, was mich da immer fasziniert hat, es gibt einfach diesen einen Moment.
1: Mhm.
0: Und der ist immer anders, auch wenn man das gleiche Stück 10-mal spielt. Aber du hast einfach immer den Moment. Es geht immer ums Jetzt. Und das hat mich eigentlich immer interessiert. Und ich habe dann wie auch so immersive Geschichten gemacht. Und das ist was mich sehr interessiert, wo dann quasi wie die Zuschauerinnen mittendrin sind. Also gar nicht mal mit einer Bühne, wo dann vorne Theater gespielt wird, sondern wo man wie eigentlich mitten im Geschehen ist. Und da bespielen wir jetzt ein Hotel am Thunersee, wo wir quasi eine Hochzeit inszenieren, wo dann die Gäste quasi wie die Gäste sind dann auch in dem Stück Gäste von dieser Hochzeit.
1: Sehr interessant.
0: Mhm.
1: Hochzeitinszenierungen sind sehr, sehr beliebt zurzeit in der Schweiz. Ich hoffe, es wird nicht so tragisch wie bei Karls König.
0: Nein. Okay. Genau.
1: Genau. Hast du gesehen?
0: Habe ich gesehen, natürlich ganz hervorragend. Ich liebe das, was die da draus machen, wie dann zum Schluss dieses ganze Bühnenbild einfach untergeht. Das ist sensationell, ja.
1: Wie schaust du als Filmemacherin in der Schweiz jetzt eigentlich auf diese 7 Jahre Dauerbeschuss der Unterhaltung zurück in der Schweiz? Ich kann vielleicht von mir selber erzählen. Also ich habe vor 7 Jahren angefangen, als es um No Billag 1 ging, diese Sendung zu machen, eigentlich als Konsument. Eigentlich wollte ich Konsument bleiben. Und da habe ich immer gemerkt, ich habe ja wirklich das Zeug auch zum Journalisten. Jetzt haben wir das 7, bald 8 Jahre, das Thema war Thema und jetzt ist es dann plötzlich kein Thema mehr oder viel weniger. Wie schaust du auf diese Zeit zurück?
0: Ja, das ist natürlich eine große Ungewissheit immer, was passiert, in welche Richtung geht das, was heißt das jetzt in meinem Fall für die freien Produzenten, oder? Kriegen wir da noch Aufträge, kriegen wir keine Aufträge? Ja, und es ist wie eigentlich ein stetiges Weiter arbeiten. Geschichten werden nie aufhören. Die Frage ist, wie werden die Geschichten weitererzählt? Ich glaube, das ist schon nochmal auch ein spannender Prozess, zu überlegen, ja, welche Richtung müssen wir denn jetzt einschlagen? Was ist denn das, was das neue Storytelling sein wird? Und ich glaube, dass ich da, also ich bin jetzt nie in die, wie soll ich das sagen? Ich bin nicht so ein Katastrophentyp. Ich gehe jetzt wie nicht recherchieren und schaue, was passiert, wenn oder so, sondern einfach wie jetzt haben wir die Situation, die ist, wie sie ist und was kann man da am besten draus machen aus dieser Situation. Ja, es hat natürlich Auswirkungen gehabt und es wird auch noch weiter Auswirkungen haben und ich glaube nicht, dass es jetzt vorbei ist, oder, sondern jetzt wird wie einfach nochmal umstrukturiert und man überlegt, okay, was kann man machen?
1: Was kann man machen? Zu welchen Konditionen? Wie erzählt man Geschichten weiter? Auf diese beiden Märkte, du hast in Deutschland angefangen zu arbeiten beim Fernsehen. Deutschland schaut immer so ein bisschen herab. Was in der Schweiz passiert, ist vielleicht produktionstechnisch nicht so gut oder hat dann auch nicht so den Ausspielungsweg. Also wenn das ZDF etwas macht, dann kann es darauf setzen, dass ORF oder SRF irgendwie Co-Produzent wird. Wenn du Sendungen aus der Schweiz machst, dann ist es noch schwierig, gerade in der Dachregion auch aktiv zu sein. Langes Überlegen?
0: Ja, ich überlege gerade, wir machen natürlich schon auch Produktionen, die in der Dachregion gezeigt wird. Also eben sind es dann die Dreisat-Produktionen oder so, das wird dann schon ausgestrahlt. Aber ja, ich glaube, ich bin ja auch schon so lange hier in der Schweiz, ich bin ja wie schon eigentlich total eingeschweizert. Ich weiß ja gar nicht mehr, wie es in Deutschland wirklich läuft. Ich habe natürlich noch meine Freunde und die dann da sind, aber was mich einfach immer fasziniert hat, ist, wie dieses kleine Land das eigentlich wie schafft, trotzdem so hochwertige Sachen zu produzieren.
1: Es ist ja also genau.
0: Weißt du, es sind ja ganz andere Budgets. Mhm. Also es wird viel billiger und günstiger hier produziert als in Deutschland, weil du natürlich auch viel mehr Gelder dann zur Verfügung hast. Und das hat mich eigentlich immer, ich fand das immer toll, irgendwie auch am Anfang. Oder als ich hierher gekommen bin, da war das in Deutschland, hatten wir riesige Budgets. Das war unglaublich. Und dann bin ich da hingekommen und wir haben einfach wie so teilweise Sachen gebastelt für die Produktion. Das war wie ganz eine andere Welt. Und das hat mich total fasziniert, wie so dieses, hat auch ein kreatives Denken gebraucht. Wie kann man dann was günstiger produzieren und trotzdem zu einem.
1: Und trotzdem gibt es diverse, du hast es vorher gesagt, Regionen, spezifische Geschichten, die für alle drei Länder produziert werden. Jetzt, wo Guidos Film so populär wurde, gab es da auch Anfragen von Dreisat, den Film zu wiederholen, oder gibt es?
0: Also der Film läuft tatsächlich auf Dreisat.
1: Okay, interessant, okay.
0: Aber ich kann dir jetzt, also am 9.6. und am 16.6. Also ja, die Filme sind auch auf Dreisat gelaufen.
1: Die Filme sind auch auf Dreisat gelaufen. Gab es für dich jetzt Learning, wo du gesagt hast, diese Geschichte kann ich so mitnehmen für die Produktion anderer Geschichten oder Sachen, die einem beruflich weiterbringen? Du hast gesagt, es gab eine Kamera, du hast alles selber gemacht. Normalerweise seid ihr vielleicht 3-4 große Teams. Gibt es da sowas, was du mitnimmst?
0: Ja, also dass ich mich ein bisschen besser noch mit der Kamera auseinandersetzen sollte. Das nehme ich mit. Und ja, ich glaube, es ist ja wie alles, was man macht, ist, glaube ich, ein großes Learning. Oder das heißt, ich werde sicherlich jede Produktion, die ich jetzt mache, werde ich wieder auf eine andere Art und Weise machen, weil ich jetzt was gelernt habe mit dem, was ich gemacht habe. Und was ist es, was ich glaube, wie dranbleiben. Dranbleiben und aushalten. Manchmal ist man, ich bin grundsätzlich eigentlich eher ein ungeduldiger Mensch und denke da, okay, komm, alles ist gut, das war's jetzt. Und aber einfach so diese Geduld, dran zu bleiben und eben nicht direkt aufzuhören. Ich glaube, das ist wie sowas, was ich mitnehmen würde für meine nächsten Produktionen.
1: Bleib unbedingt dran und gib nicht auf. Das ist doch ein guter Merksatz. Das ist doch sehr gut. Alles ist im Wandel und alles passt sich an. Habt ihr für euch in euren Produktionen schon rausgefunden, wie ihr in Zukunft mit KI umgeht? Also, wann setzen wir KI ein? Zu welchen Zwecken? Oder ist man da noch am Anfang?
0: Also ich kann ja jetzt nur von meinen Projekten sprechen, oder?
1: Ja.
0: Und bei mir ist es wie so, ich habe jetzt keine technischen AI-Skills, keine wahnsinnig großen, aber ich glaube, das wird sicherlich kommen. Es ist ja auch schon, das hilft und es ist sehr einfach und sehr gefährlich, sagen wir es so. Es genau. Hat wie so die beiden Seiten und dass man halt wie einfach, ja, immer mehr fragen muss, ist es echt oder ist es nicht echt, was also, ich da quasi konsumiere.
1: Bei den Kollegen in Deutschland wird ja momentan gerade um die Thematik von echten Stimmen bei Synchronarbeiten gesprochen. Das ist der Netflix-Konflikt. Netflix gegen die Vertreter von den Synchronstudios und all diese bekannten Stimmen, die man kennt aus Deutschland. Und da merkt man schon ein bisschen die Schattenseiten des Ganzen.
0: Absolut.
1: Und dann gibt es wieder solche Geschichten wie jetzt bei dir, oder? Und bei mir auch. Wo man aus behindertentechnischer Sicht sagen muss, wenn wir nicht so weit gekommen wären, dann hätte dein Protagonist, also Guido, nie diese Chancen gehabt mit diesem neuen Implantat oder andere Leute hätten nicht die Möglichkeit, sich mit einfachen Textzusammenfassungen auf den neuesten Stand zu bringen. Also deshalb ist das auch ein Thema, was mich auch sehr stark umtreibt, weil ich stehe da genau in der Schnittmenge zwischen den guten Sachen, was man ja auch bei euch im Film gesehen hat, die künstliche Intelligenz im weitesten Sinne bringen kann, und den schlechten Sachen, wie bei Netflix jetzt diskutiert.
0: Ja, absolut. Ich glaube, so geht es wahrscheinlich wie den meisten, oder? Dass man wie eben den Nutzen sieht und aber auch die Gefahr darin, dass es wie einfach so diese beiden Seiten hat, ja.
1: So wie das wunderbare Gespräch zum Film, zum Reporter, zum Leben vom Guido, aber auch zu allem anderen, was Theresa je gemacht hat. Also wirklich von B wie Big Brother, respektive nur die Liebe zählt, bis hin zu einem neuesten Umgang mit künstlicher Intelligenz. Ist wieder mal alles drin gewesen. Herzlichen Dank für das wunderbare Gespräch. Und unbekannterweise an der Stelle auch fürs Einverständnis von Guido, vom Protagonist, mit der Theresa über den Film ein Interview zu führen. Ja, das war eine sehr interessante Zeit und sehr interessante Diskussion in den letzten paar Jahren. Jetzt geht es aber weiter. In den Medien ist ein bisschen untergegangen die neuesten Sparvorhaben von der SRG, weil die sind ehrlich gesagt ein bisschen human, wenn man spart beim Sport. Auf das hat man schon verzichtet vor einiger Zeit. Das ist eine gelernte Sparvorgabe, respektive Sparvortrag, dass man dort will sparen bei der Champions League. Und man spart bei der Produktionsweise, das heisst, man geht wieder dort hin, wo es einem Konsument freundlicherweise nicht so richtig sieht, wehtun. Das verhindert hingegen die spannende und interessante Diskussion um den vollumfänglichen Service Public, wo aus meiner Sicht doch sieht weiterlaufen. Dann hat Sunrise mir eine Pressemitteilung geschickt. Sie sind für den Sport und für die Sportförderung, gerade im Hinblick auf eine allfällige Olympiateilnahme der Schweiz, respektive Kandidatur. Ich finde aber gerade im Kanton Aargau, die Beteiligten wissen vielleicht, was ich meine, darf man Kultur und den Sport nicht weiter gegeneinander ausspielen. Man hört hier, dass es eine entscheidende Woche in der Aargauer Politik. Ich finde, Kultur gehört dazu. Das war ein Medienwegweiser vor der grossen Sommerpause. Jedenfalls was die SRF-Produktionen betrifft. Ich werde mir Gedanken machen, wie es weitergehen könnte. Vielleicht mit einem etwas grösseren Schwerpunkt auf das Thema von der Behinderung über die Sommermonate, weil da liegt doch noch einiges Argen. Vielleicht aber auch gerade nicht, weil ich ja Journalist sein wollte und kein Lobbyist. Item für diese Stunde verabschiede ich mich mal. Danke und bis zum nächsten Mal.

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1: Hallo. Ich habe was zu sagen. Und zwar, warum kaufen wir Dinge ständig neu, obwohl Altes gar nicht kaputt ist oder schlecht oder im Eimer oder so? Die ganze Fast-Fashion-Mode geht mir gegen den Strich, aber sowas von, ja? Weil wir Dinge ständig neu kaufen, in den Laden rennen, monatelang tragen und dann wegschmeißen, in Kleidercontainer, in den Laden rennen, das nächste kaufen